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1: Um 6. Mit Marie-Louise Bress. Der Flugbetrieb am BER musste am Abend kurzzeitig eingestellt werden. Die Flugsicherung hatte gegen 20 Uhr eine Drohne gesichtet. Daraufhin wurden die Nord- und die Südbahn kurzfristig für Starts und Landungen gesperrt. Mehrere Flüge nach Leipzig und Dresden mussten umgeleitet werden. Etwa nach einer Stunde konnte der Flugbetrieb wieder aufgenommen werden. Die Suche nach der Drohne blieb erfolglos, sie ist verschwunden. Berlin wird seine Olympia-Bewerbung zurückziehen. Das werden der regierende Bürgermeister Wegener, Sportsenatorin Spranger und Berlins Olympia-Beauftragter Niromant heute Vormittag offiziell verkünden. Sebastian Pasotti.
2: Die letzte Schmach will sich der Senat wohl ersparen. Übermorgen verkündet der DOSB, mit welchem deutschen Kandidaten er ins Rennen um Olympische Spiele geht. Spätestens seit vorgestern war klar, Berlin wird es nicht. Zu schlecht war das Ergebnis für die Bewerbung in einem Prüfbericht des DOSB. Als Schuldige scheinen Senat und Teile...
1: Pasotti.
2: Die letzte Schmach will sich der Senat wohl ersparen. Übermorgen verkündet der DOSB, mit welchem deutschen Kandidaten er ins Rennen um Olympische Spiele geht. Spätestens seit vorgestern war klar, Berlin wird es nicht. Zu schlecht war das

0: wurde. Die Gegner wollen stattdessen erreichen, dass bei der Beantragung des Personalausweises persönlich gefragt wird, ob man spenden möchte oder nicht. Ein autonomes KI-Programm des US-Unternehmens OpenAI ist auf eine Website der australischen Regierung eingedrungen. Der KI-Agent habe auf öffentliche und nicht öffentliche Daten der für Gesundheit zuständigen Statistikbehörde zugegriffen, sagte Australiens Premier Albanese in New York. Der Vorfall ereignete sich schon im Sommer. Nach jetzigem Kenntnisstand wurden keine personenbezogenen Daten abgerufen. Künstliche Intelligenz ist heute auch das Thema im Weißen Haus. US-Präsident Trump empfängt den chinesischen Staatschef Xi Jinping. Beide wollen die Entwicklung nicht ausbremsen. Ob sie sich auf eine Art Regulierung einigen, ist offen. Fest steht, beim Staatsbankett am Abend werden die Tech-Milliardäre der führenden AI-Unternehmen Platz nehmen. Nach dem enttäuschenden WM-Aus im Sommer bestreitet die deutsche Nationalmannschaft heute ihr erstes Länderspiel unter Trainer Jürgen Klopp. Gegner in der Nations League ist der Erzrivale Niederlande. Klopp ist zufrieden mit seinen Jungs.
1: Den Eindruck, den wir die Jungs gemacht haben, war auf jeden Fall der, dass alle sich erstens über die Einladung gefreut haben, tatsächlich alle, ob etabliert oder nägelnagelneu, und sich alle auf den Weg einlassen wollen. Und deshalb ist alles gut.
0: Das Spiel in Amsterdam wird heute Abend um 20.45 Uhr angepfiffen, zu sehen bei RTL. Soweit das Neueste aus der Flux-FM-Nachrichtenredaktion.
2: Dankeschön. Ja, der Morgen begann schon feucht und zum Teil fast gewitterig. Bei aktuellen Temperaturen um die 12 Grad. So langsam sind die Niederschläge hier aus der Hauptstadt aber abgezogen und verbreiten sich jetzt noch so ein bisschen im Osten Brandenburgs und ziehen dann weiter Richtung Polen. Und für den restlichen Tag soll es dann auch erstmal trocken bleiben. Es wird vielleicht in Brandenburg noch ein paar einzelne Regenfälle geben, aber erstmal keine vorhergesagt hier in Berlin. Das Ganze heute bei maximal 16 bis 17 Grad. Die Sonne wird sich heute aber auch nicht so wirklich zeigen, also es bleibt insgesamt bewölkt. Für morgen sieht es dann auch eher wechselhaft aus. Es wird teils auch etwas Sonne geben, teils auch wieder etwas Regen, das bei 17 Grad. Richtung Wochenende wird es wärmer, bis zu 22 Grad, dann auch wieder mit Sonnenschein. Und Anfang nächster Woche erreichen wir dann sogar wieder Temperaturen bis zu 25 Grad.
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2: Damit 4 Minuten nach 6. Auf geht's in diesen Donnerstag, in diesen 24. September. Ihr hört super früh auf Flux FM, auch heute wieder mit Sascha Schlegel. Ich wünsche euch einen schönen guten Morgen.

9 Minuten nach 6 an diesem Donnerstagmorgen auf Flux FM und das Musik von Claire Rosencrantz, hier gerade ihr Stück Rocket und von einer Rakete metaphorisch stehen für die neu gefundene Liebe jetzt zu zügen, ohne eine metaphorische Aufladung, sondern einfach eher ein wichtiger Teil für unseren Alltag. Für alle, die regelmäßig zwischen Berlin und Hamburg unterwegs sind, gibt es jetzt nämlich gute Nachrichten. Der Bahnkonkurrent FlixTrain hat jetzt große Pläne vorgestellt und will auf der beliebten Pendelstrecke ab nächstem Jahr im Stundentakt fahren. Und möglich macht das eine neue Vorgabe der Bundesnetzagentur, die die Deutsche Bahn dazu zwingt, mindestens ein Viertel ihrer Kapazitäten auf stark belasteten Trassen an Wettbewerbe abzutreten. Dagegen geht die Deutsche Bahn mittlerweile auch schon gerichtlich vor, aber das ist FlixTrain erstmal egal und die lassen sich nicht bremsen und investieren bereits Milliarden in neue Hochgeschwindigkeitszüge und wollen dann auch ihre neue Flotte massiv aufrüsten. Ja, und für uns Fahrgäste bedeutet das vor allen Dingen auf der Strecke Berlin-Hamburg mehr Auswahl, dichtere Fahrpläne und vor allen Dingen eine günstigere Alternative im Fernverkehr zur Deutschen Bahn. Und das sind ja erstmal gute Nachrichten. Best Rides Galaxy Tour jetzt weiterhin hier für euch zum Start. Diesen Donnerstagmorgen mit Around the Bend. Kommt gut raus!

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Ja, ein Musiker, der in seinen Texten immer sehr direkt ist und sich auch hier nicht zurückhält. Vor allen Dingen emotional. Steve Lacy hier mit Oh Yeah um 6.21 Uhr. In unserer Rubrik Was für ein Leben stellen wir euch ja seit ein paar Monaten immer wieder spannende Biografien und Menschen vor, die man so vielleicht noch gar nicht kennengelernt hat und die versuchen auch so ein bisschen Teil ihres Lebens mit euch und uns zu teilen. Das wird auch gleich hier wieder passieren um 6.30 Uhr, um 6:30 Uhr und bis dahin hört ihr zum Beispiel noch Musik von Mine und hier von den großartigen Nu Genia, die beiden Herren aus Frankreich, die sich musikalisch auf keinen Stil so wirklich einigen können. Und das macht sie so toll mit ihrem Stück Schala. Und damit 6.21 Uhr.

Toller Song, der macht immer irgendwas bei mir. Ich weiß nicht, es ist die Stimme, es ist die Nachdringlichkeit oder die Eindringlichkeit, wie sie das Ganze auch singt. Mine war das mit Lichter aus. Während ihr gerade die Lichter angemacht habt vielleicht da draußen in eurer Wohnung oder gerade nach dem Aufstehen, sieht es draußen noch relativ dunkel aus. Aber keine Sorge, der morgendliche Regen, der schon ordentlich gefallen ist, zieht jetzt Richtung Osten über Brandenburg in Richtung Polen ab. Also es wird heute auch erstmal wahrscheinlich hier in der Hauptstadt erstmal keine weiteren Regenfälle geben. Für Brandenburg sind ein paar einzelne Niederschläge noch vorhergesagt. Das ist heute bei maximal 16 Grad und wir sind aktuell bei 12 Grad. Damit gleich 6:30.

0: Eine unglaublich tragische Persönlichkeit aus einem shakespearischen Stück. Ophelia, irgendwo zwischen Unschuld, Zerbrechlichkeit und dann vor allen Dingen auch der radikalen Fremdbestimmtheit. Und das auch eine wunderbare Metapher, vielleicht hier emotional verarbeitet von den Lumineers. Das war ihr Stück Ophelia um 6.31 Uhr.
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0: 950, das ist eine ziemlich krasse Zahl, denn wir sprechen von 950 Menschen. Diese verdanken einem Mann ihre Flucht aus der DDR, Burkhard Feigl. Als junger Medizinstudent war er nach dem Mauerbau Teil eines geheimen Netzwerks von FlüchtlingshelferInnen. Und was folgt, sind Tunnelaktionen, riskante Grenzübertritte und ein Katz-und-Maus-Spiel mit der Stasi. Gefundenes Fressen für unseren FluxFM-Podcast Was für ein Leben. Und darin spricht FluxFM-Redakteur Matti Geier immer wieder mit Menschen, die Geschichten nicht nur erlebt, sondern auch geprägt haben. Und hier ein Ausschnitt aus der neuesten Folge mit Burkhard Feigl.
2: Eine ihrer anderen Erfindungen war ein umgebauter Cadillac, den sie so umgebaut haben, dass sich ein Flüchtling im Armaturenbrett verstecken konnte. Wie sind sie darauf gekommen und wie kompliziert war das, dass überhaupt umzubauen?
3: Ja, ich habe schon überlegt, wo kann ich in einem Auto ein Versteck unterbringen, in dem gar niemand vermutet, dass dann Versteck ist. Ich wusste natürlich gleichzeitig, das geht nur mit so einem Ami-Schlitten, weil die eben entsprechend groß waren, entsprechend große Armaturenbretter auch hatten. Handschuhfach nach unten verlegt und zum Beispiel den Zugang. Wir haben den Zugang so gemacht, dass auf einen elektrischen Kontakt hin 3 Bolzen runtergefahren sind, dadurch ist das Armaturenbrett runtergefallen. Aber denn der Auslösemechanismus hat im Zigarettenanzünder gesteckt. Wer greift denn in den Zigarettenanzünder rein und drückt da drauf? Er denkt, er verbrennt sich den Finger oder sonst irgendwas. Aber das war eben, wir haben schon einige solche Tricks eingebaut, die sich eben auch so bewährt haben, dass dieses Auto 3 Jahre lang gelaufen ist.
2: Und viele Leute
3: erst nach 3 Jahren hochgegangen ist und damit sind immerhin 200 Menschen in Freiheit gekommen.
2: Gibt es das Auto noch?
3: Das Auto gibt es leider nicht mehr. Ich hätte es wahnsinnig gerne gezeigt, das Starfluchtauto.
0: Ja, und Burkhard Feigl hat mit solchen Aktionen insgesamt mehr als 950 Menschen zur Flucht aus der DDR verholfen. Was er sich außer umgebauten Cadillacs sonst noch ausgedacht hat, hört ihr in der neuesten Folge von Was für ein Leben. Und zu finden ist das Ganze überall, wo es Podcasts gibt und auf unserer Homepage. 3 Minuten nach 7:30, Musik von Junior Varsity.

0: David Bowie für euch mit Let's Dance. Es ist 46, in 20 Minuten ist es 7.
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Irgendwie habe ich das Gefühl, dass der November in diesem Jahr wirklich der absolute Konzertmonat hier in Berlin wird. Unter anderem auch ja bei Jungle hier am 8. November in der Uber Arena spielen und dann erst 3 Tage später dann gefolgt werden von Interpol und Blockparty, die ebenfalls in der Uber Arena spielen, und noch viele weitere Konzerte. Tolle Konzerte sind für November angesetzt. Also da muss man schon so ein bisschen haushalten im Kalender. Jungle waren das hier mit ihrem Stück Sunshine, die Sonne, die es heute nicht gibt. Auch morgen wahrscheinlich eher nur vereinzelt, dafür dann aber am Wochenende und Anfang nächster Woche wiederkommen soll bei Temperaturen bis zu 25 Grad Anfang der nächsten Woche. Also es wird auch nochmal wärmer. Und das liegt natürlich an der Klimakatastrophe. Ja, und nach Hope, Timmy und Fridolin, beziehungsweise das sind ja alles irgendwie Namen, die der Wal bekommen hat, fordert die Klimakatastrophe jetzt nun ein weiteres ziemlich großes Opfer, und zwar unseren höchsten Berg. An der Zugspitze hat es jetzt nämlich einen gewaltigen Felssturz gegeben und mehrere Kubikmeter Gestein sind an der deutsch-österreichischen Grenze weggebrochen und haben vor allen Dingen auch eine riesige Staubwolke ausgelöst. Laut der Bergwacht ist auch noch keine Ruhe in Sicht, also es wird auch noch weiter bröseln. Die gute Nachricht erstmal, es wurde niemand verletzt und weder Wanderwege noch Gebäude sind in Gefahr, da die betroffenen Stellen kaum zugänglich sind. Aber die schlechte Nachricht, der Grund für diesen Abbruch ist das schwindende Eis, denn der Permafrost, also das Eis dort an der Spitze, hält das Gestein in fast 3000 Metern normalerweise wie Kleber zusammen, und aufgrund der steigenden Temperaturen im Sinne des Klimawandels schmilzt dieses Eis einfach weg, und deswegen lösen sich jetzt auch in Zukunft immer weitere Gesteinsbrocken und können eben dadurch auch etwas gefährlicher werden. Und vielleicht müssen wir dann die Höhe der Zugspitze bald dann nach unten regulieren, wenn auch die Spitze vielleicht unmöglich abbrechen könnte. So, Wolf Alice jetzt hier erstmal mit Freezy. So richtig kalt wird es heute nicht, aber eher so ein bisschen ungemütlicher bei maximal 17 Grad.

0: ja auch die Red Hot Chili Peppers. Haben es bereits Mitte der 90er verstanden. Kinderchöre in Songs funktionieren einfach. Das waren die Red Hot Chili Peppers mit Aeroplane. Apropos Chöre, um 9:30 Uhr besuchen mich ja dann heute auch der Berliner Kneipenchor, die ja dann im Oktober ihr 15-jähriges Jubiläum feiern, auch mit einem großen Konzert und einer Riesenveranstaltung. Ja, und um 9:30 Uhr werden mir drei Mitglieder des Berliner Kneipenchors dann ausführlicher berichten, was alles geplant ist. Mehr dazu dann aber später.
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0: Bis zu den Nachrichten bekommt ihr jetzt hier noch neue Musik von Donata. Wir kennen sie als Sängerin von Nosoyo. Und jetzt ist die in Berlin lebende Musikerin aus den Niederlanden mit einem Soloprojekt am Start. Und hier ihrem neuen Stück Irrational. Und dann ist es gleich 7.

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1: Um 7 mit Marie-Louise Bress. Ein Drohnenvorfall hat am Abend den Flughafen BER kurzzeitig lahmgelegt. Der Flugbetrieb musste gegen 20 Uhr eingestellt werden, nachdem die Flugsicherung auf eine Drohne aufmerksam wurde. Die Nord- und Südbahn wurde für Starts und Landungen gesperrt, mehrere Flüge nach Leipzig und Dresden umgeleitet. Etwa nach einer Stunde konnte der Flugbetrieb wieder aufgenommen werden. Die Drohne ist verschwunden. Berlin scheitert mal wieder mit einer Olympia-Bewerbung. Heute Vormittag will der Senat die Bewerbung offiziell zurückziehen. Sebastian Pasutti.
2: Der Wahlsieg der Linken, eine drohende Bürgerbefragung und das schwache Ergebnis für die Berliner Bewerbung bei einer Prüfung des Deutschen Olympischen Sportbundes. Das alles war zu viel. Zwei Tage vor der Entscheidung steigt Berlin aus dem Rennen aus. Berlins Olympiafreunde kritisieren nun besonders Linken-Wahlgewinnerin Elif Ehralp. Sie hatte am Montag gesagt, dass sich die Bewerbung mit ihrem Wahlsieg erledigt habe. Berlins Olympiabeauftragter Niro Mahnt warf ihr mangelnden Respekt vor. Der Chef der Berliner Füchse, Bob Hanning, nannte ihre Aussage unterirdisch und rotzfrech.
1: Mehr als 8000 Menschen warten in Deutschland auf ein Spendeorgan. Im Bundestag gibt es heute einen neuen Anlauf für eine Gesetzesregelung.
2: Sieg erledigt habe. Berlins Olympiabeauftragter Niro Mahnt warf ihr mangelnden Respekt vor. Der Chef der Berliner Füchse, Bob Hanning, nannte ihre Aussage unterirdisch und rotzfrech.
1: Mehr als 8000 Menschen warten in Deutschland.

0: Eine Art Minimalkonsens wäre ein gemeinsames Frühwarnsystem bei Sicherheitsbedrohungen. Nach dem WM-Frust gibt es heute den Neustart für die DFB-Elf. Die Nationalmannschaft spielt am Abend in der Nations League gegen die Niederlande. Es ist das Debüt für Trainer Jürgen Klopp, der viele neue Spieler im Kader hat.
1: Die Jungs sind im guten Zustand. Ich habe sie da gesehen, wo sie mit großem Abstand am besten sind. Aber es sind herausragende Talente, die wir da haben. In all ihren Facetten. So, wir haben ja nur ein Problem im Fußball, die anderen Länder auch gut haben. So, und unter Umständen auf der einen oder anderen Position sogar dann bessere. Das kann alles passieren. Ich glaube, dass die Art, wie wir versuchen werden, die Spiele zu organisieren, ihnen dabei helfen kann, die beste Version von sich selber zu werden.
0: Neue Nummer 1 im Tor ist Ter Stegen. Anpfiff ist um 20.45 Uhr zu sehen live bei RTL. So war das Neueste aus der Flux FM Nachrichtenredaktion.
2: Ja, danke schön. Und beim Blick aufs Wetter würde Jürgen Klopp heute nicht seine schönen Zähne mit einem großen Lächeln zeigen. Sieht er heute ein bisschen ungemütlicher aus. Viele Wolken heute. Der morgendliche Regen ist zum Glück schon abgezogen. Verzieht sich jetzt so langsam Richtung Osten Brandenburgs und dann auch Richtung polnisch und tschechischer Grenze. Ansonsten wird es heute aber insgesamt bewölkt bleiben. Nur wenig bis gar keine sonnigen Abschnitte. Aber auch erstmal kein Regen. Wenn überhaupt nur vereinzelt ein paar einzelne Niederschläge. Schläge in Brandenburg. Für morgen dann auch wieder so ein Mix aus Sonne, Wolken und Regen bei ähnlichen Temperaturen wie heute. Wir erreichen heute 17 Grad. Wir sind aktuell bei 12 Grad. Am Wochenende wird es insgesamt ein bisschen freundlicher mit etwas Sonne und Temperaturen bis zu 22 Grad und Anfang nächster Woche auch weiterhin ein Mix aus Sonne und Wolken bei bis zu 25 Grad.
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2: 7:04 an diesem 24. September. Ihr hört super früh mit Sascha Schlegel. Guten Morgen. 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

0: Großbritannien hatte New Wave, Deutschland die neue deutsche Welle und Frankreich die Nouvelle Vague. Vor allen Dingen im Filmbereich, aber auch in der Musik. Und zwar mit dieser Band. Eine Band, die auf eine überaus tolle Idee gekommen ist, sich einfach irgendwelche Punk- und Post-Punk-Klassiker vorzunehmen und diese ganz sanft in Bossa Nova-Stil neu aufzulegen. Und es war wirklich ein Erfolgsrezept für Nouvelle Vague. Hier mit dem Stück Making Plans von Nigel, beziehungsweise ihrer Version dieses Stückes. Auf Lux FM um 10 Minuten nach 7. Radiofreundliche Hooks, Major-Labels und weltweite Promo. So sieht das klassische Pop-Maschinerie aus, die klassische Pop-Maschinerie. Also für viele eben das Rezept zum Erfolg. Woo Live aus Manchester weigerten sich bei ihrer Gründung 2008, aber sich diesen Mechanismen zu beugen. Ihre Songs passten einfach nicht in ein vorhersehbares Gerüst. Sie gaben kaum Interviews. 2011 haben sie ihr Debütalbum Go Tell Fire to the Mountain veröffentlicht, auf einem eigenen Label, und danach sich dann einfach aufgelöst. Sie hatten einen riesigen Hype ausgelöst und sind dann einfach in der Versenkung verschwunden, um aus dieser jetzt fast 15 Jahre später wieder aufzutauchen. Heute widersetzen sie sich auch immer noch vor allen Dingen der Musikindustrie, vor allen Dingen Sänger Ellery Roberts ist da sehr konsequent. Sie veröffentlichen ihre Musik immer nur über Bandcamp und ihre eigene Webseite statt über irgendwelche Streaming-Anbieter, verzichten auf überschwänglichen Social-Media-Content und andere Promo. Ja, und sie brauchen das auch alles nicht, denn der Kult um die Band Woo Live ist auch Jahre nach der Trennung ungebrochen, und das ist nicht selbstverständlich, wie uns Sänger Ellery Roberts im Interview erzählt hat.
1: Wir hatten großes Glück, dass unsere Musik auf so große Begeisterung gestoßen ist. Etwas, das uns alle ein wenig in Ehrfurcht versetzt. Und ich glaube, das geht weit über uns als Einzelpersonen hinaus, so wie Woo Live als eine Art Wesen in der Vorstellung der Menschen weiterlebt.
0: Und dass Woo Live mehr als nur eine Band ist, zeigt die Fan-Community. Auch 10 Jahre nach der Trennung geht die Liebe so weit, dass die Band durch Mitgliedsbeiträge auf ihrer Plattform Live imstande ist, ihr zweites Album aufzunehmen und zu finanzieren.
1: Es ist ein Privileg, dass die Leute nach all den Jahren immer noch Interesse an der Musik haben und es uns ermöglichen, auf Tour zu sein, dieses Leben zu führen und diese Erfahrungen zu machen. Am Ende meines Lebens wird die Tatsache, dass wir wieder zusammengekommen sind und das hier gemacht haben, der wahre Wert des Ganzen sein. Ich glaube, das ist es, was das Leben wertvoll macht. Ganz gleich, wie erfolgreich es auch sein mag.
0: Und mit ihrem zweiten Album nach 15 Jahren zurück, A Wave That Will Never Break, Woo Live heute Abend hier in Berlin. Sie sind gerade auf Tour und spielen dann später im Lido. Und Flux FM schickt euch mit Begleitung hin. Alle Infos auf fluxfm.de und in der Flux Music App. Und hier hören wir sie mit ihrem neuen Stück Love Your Fate. Das sind Woo Live heute Abend im Lido. Nach fast mehr als einem Jahrzehnt, nach fast 2 Jahrzehnten Abstinenz sind sie wieder zurückgekehrt. Und wir freuen uns sehr auf das Konzert.

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Tough Luck When You Don't Call von Boy Harsher. Ja, Kommunikationsverweigerung / Ghosting hier musikalisch verarbeitet von den beiden US-AmerikanerInnen, die dann am 22. November in der Columbia-Halle spielen. Apropos Kommunikationsverweigerung, Ghosting. Ich habe vor kurzem ja überhaupt erst so richtig verstanden, woher eigentlich der Begriff infantil kommt. Also kindlich kommt vom lateinischen Infans und das bedeutet nicht sprechend. Also könnte man im Grunde umkehrend sagen, Menschen, die sich der Kommunikation entziehen, nicht sprechen oder beziehungsweise ghosten, im Grunde eigentlich kindliches Verhalten an den Tag legen. Das nur mal so als kleine These hier im Raum. Wir bleiben noch kurz beim Thema Sprache, denn am heutigen Tag können wir den Semikolas, den Punkten, den Ausruf von Fragezeichen und den Kommatas gratulieren, denn heute ist Tag der Zeichensetzung. Diese ganzen kleinen Zeichen, die eine diverse Aneinanderreihung von Wörtern überhaupt erstmal in Ordnung bringen, haben heute ihren großen Tag. Glückwunsch in diesem Sinne und was sonst noch für diesen 24. September auf dem Plan steht, das gibt es hier gleich in 5 Minuten in der Agenda.

0: Tja, Sie haben es verstanden, schon vor mehr als 20 Jahren einfach auf dem Debütalbum schon einen großartigen Liebessong packen und schon ist es mit dem Erfolg eigentlich vorherbestimmt. The Coral hier mit Dreaming of You bis heute einfach immer noch eine brillante Nummer um 7 Uhr und gleich 31 Minuten.
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0: Ja, Zeit mal zu schauen, was für heute eigentlich alles auf der Agenda steht. Zu Beginn erstmal wieder der Blick nach New York City zur UN-Generaldebatte. Dort herrscht heute hohe Anspannung, besonders wegen der Äußerung von New Yorks Bürgermeister Mamdani, der im Vorfeld ja eine mögliche Festnahme von Israels Premierminister Benjamin Netanyahu ins Spiel brachte. Gegen Netanyahu erließ der Internationale Strafgerichtshof ja vor 2 Jahren einen Haftbefehl wegen Kriegsverbrechen und Verbrechen gegen die Menschlichkeit. Und um 19.45 Uhr hält Netanyahu dann heute Abend seine Rede vor der UN. Und immer noch mittendrin Bundesaußenminister Johann Wadephul. Er spricht vor der Kommission für Friedenskonsolidierung, trifft VertreterInnen klimabedrohter Inselstaaten und fliegt am späten Abend dann weiter nach Kanada. In Washington D.C. wiederum rollt US-Präsident Donald Trump den roten Teppich für Chinas Staatschef Xi Jinping aus, der zu einem 3-tägigen Staatsbesuch eintrifft. Zur Ankunft gibt es dann erstmal militärische Zeremonien, dann folgen Bilateralgespräche und am Abend ein Staatsdinner im Weißen Haus. Wichtige Themen in den Gesprächen vor allen Dingen künstliche Intelligenz und der anhaltende Zollstreit. Mit Blick auf Deutschland kommen wir zum Sport und vor den Entscheidungen am Samstag des Deutschen Olympischen Sportbundes DOSB über die deutsche Olympiabewerbung für 2036, 40 und 44 gibt es heute schon mal wichtige Termine. Um 10 Uhr gibt es hier in Berlin eine Pressekonferenz mit dem noch regierenden Bürgermeister Kai Wegner, Sportsenatorin Iris Spranger und der Olympiabeauftragte KW Nieromand. Inhalt der Pressekonferenz dann ja auch schon bereits angekündigt, der Rückzug der Hauptstadtbewerbung für Olympia. Am Nachmittag informieren dann hingegen auch noch die Ministerpräsidentinnen Wüst aus Nordrhein-Westfalen, Kretschmer aus Sachsen und Schwesig aus Mecklenburg-Vorpommern über potenzielle gemeinsame Austragungsorte. Im Bundestag stehen heute ab 9 Uhr einige Beratungen auf der Agenda, zum Beispiel über die Erweiterung der Befugnisse der Nachrichtendienste. Dann folgt eine Debatte über neue Organspenderegeln und nach der Mittagspause sind dann noch Abstimmungen zur besseren Bezahlung in der Forschung und zur Abschöpfung krimineller Vermögen angesetzt. Und außerdem heute hier in Berlin ein ganz tiefer Blick in unsere Sehorgane, denn es gibt den Start des Jahreskongresses der Deutschen Ophthalmologischen Gesellschaft, der ältesten augenärztlichen Fachgesellschaft der Welt. Und sportlich wird es dann am Abend um 20.45 Uhr. Die deutsche Fußballnationalmannschaft der Männer startet in Amsterdam gegen die Niederlande in die Nations League. Und das ist das erste Spiel der Mannschaft unter dem neuen Bundestrainer Jürgen Klopp. Und zum Schluss noch herzliche Glückwünsche an bekannte Geburtstagskinder heute. Meisterregisseur Pedro Almodovar wird heute 77. Uschi Obermeier, die Ikone der 68er-Bewegung, feiert ihren 80. Geburtstag. Und The Verve-Schlagzeuger Peter Salisbury hat heute eine Schnapszahl zu zelebrieren. Er wird 55 und trommelt sich hier schon mal in die Bittersweet Symphony. Das sind The Verve.

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0: Die beiden haben sich an der Uni kennengelernt und entschieden, gemeinsam Musik zu machen. Bethany Cosentino und Bob Bruno zusammen. Best Coast hier mit ihrem Stück This Lonely Morning. Aber ihr verbringt keinen einsamen Morgen, denn ihr habt super früh auf Lux FM hier um 7.44 Uhr. Und wir zelebrieren ja in diesen Tagen das große Jubiläum 50 Jahre Punk. Wir haben uns das Ganze ja schon in den letzten Tagen in diverser Hinsicht angeschaut. Vor allen Dingen auch rund um die Bands, die die Punkmusik ja mitgeprägt haben, beziehungsweise auch die Musik zum Punk abgeliefert haben und als die Pioniere gelten. Gestern haben wir in die USA geschaut, dort zu den Ramones, die einerseits ja auch so ein bisschen als die Erfinder des Punks gelten. Es gibt aber noch eine andere Band in Großbritannien, die da ebenfalls diesen Titel für sich trägt, als die Pioniere des Punks. Vorhang auf jetzt für Flux FM Redakteur Martin Gerz und die Sex Pistols.
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2: Das ist die Maßgabe der Sex Pistols. We don't care. Ist uns egal.
3: Why dress up? Dress up what? Dye your hair?
4: So what? Am I not entitled to do what I want with my own body? I think I am.
2: Sänger John Lydon aka Johnny Rotten ist nicht nur der Herr über seinen eigenen Körper, die Sex Pistols und jede andere Band auch ist für ihre Musik, ihre Auftritte eigenverantwortlich. Niemand hat da irgendwas reinzulabern. Aber das passiert heute genauso wie 1976, als die Sex Pistols ihre erste Single rausbringen. Oder eher rausbringen wollen.

0: Nach einem TV-Interview stampft ihr Label EMI die Single Anarchy in the UK ein und löst den Plattenvertrag auch noch auf. Das gleiche passiert bei A&M Records. Bei CBS, Polydor und Decca werden sie gleich abgelehnt. Erst Virgin zieht es mit den Sex Pistols durch und Ende 1977 kommt endlich die erste und einzige Platte raus. Never mind the bollocks, here's the Sex Pistols.
1: You thought you'd gotten rid of us, didn't you? But you were wrong, old bean. Cause we're back with a vengeance.
2: God save the queen, my son.
3: God save the queen.
0: Bemerkenswert an den Sex Pistols ist das Spannungsfeld zwischen dem Ablehnen des Rock-Establishments wie den Beatles oder Pink Floyd und doch der großen Inspirationsquelle wie eben den Beatles, King, Small Faces oder The Who. Die Pistols sind mehr als nur eine Drei-Akkorde-Punkband. Hinter der rohen Power, der Scheißegal-Attitüde und dem Non-Stop-Provozieren steckt viel Pop und Finesse.
1: Maybe I'm just a really bad comedian, but I thought Never Mind the Bollocks was hilarious from start to finish. Pointed. But hilarious and therefore useful.
0: Für eine kurze Zeit sind sie eine gut funktionierende Maschine, bei der es immer wieder hakt. Lang geht das nicht gut. Kurz nach der Albumveröffentlichung ist schon Anfang 78 Schluss. Der Einfluss der Platte und der Band ist aber immens. Vielleicht ist die kurze Lebensspanne der Sex Pistols auch der Grund für ihren überlebensgroßen Status in der Musikgeschichte. Denn bevor der Punk zum Sellout wird, sind sie ja schon Geschichte.

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2: Ja, übrigens hatte Mode-Ikone Vivienne Westwood ja auch maßgeblich den ganzen Stil, vor allen Dingen in den Sachen Kleidung des Punks, mitgeprägt und gerade auch die Sex Pistols ja quasi mitbegleitet. Mit ihrem Lebenspartner Malcolm McLaren hat sie die Boutique Sex betrieben und Malcolm McLaren war ja auch der Manager der Sex Pistols. Deswegen gab es dann auch direkt in dieser Boutique 1975 das Vorsingen von Johnny Rotten für die Band. Und damals hatte er ein Pink Floyd T-Shirt an, auf dem stand I Hate, beziehungsweise er hat I Hate draufgeschrieben und deswegen stand dann am Ende I Hate Pink Floyd und das hat wiederum auch Vivienne Westwood ganz doll inspiriert zu dem Stil, den sie dann auch in den Folgejahren geprägt hat. Wir feiern 50 Jahre Punk und hier sind die Sex Pistols und ich kann auch immer wieder nur den Film Sid and Nancy empfehlen. Über Sid Vicious, gespielt von Gary Oldman, 1995 veröffentlicht, toller Film. Und das sind die Sex Pistols hier mit Pretty Vacant zu 50 Jahren Punk auf Flux FM. In 10 Minuten ist es 8.

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Frühjahrsputz oder mal so klar Schiff machen angesagt bei Fatoni, aber nicht nur äußerlich, sondern auch innerlich, nicht nur in der Wohnung, sondern auch in der eigenen Seele, vielleicht auch in den Social Media Accounts, beziehungsweise auch sowieso auf dem Handy. Also da wird ordentlich aufgeräumt hier bei Fatoni. Alles neu gerade auf Flux FM. In 3 Minuten ist es 8. Und bis zu den Nachrichten die Crystal Castles mit Crime Wave.

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1: Um 8. Mit Marie-Louise Bress. Am Flughafen BER hat es am Abend Drohnenalarm gegeben. Gegen 20 Uhr wurden kurzzeitig Starts und Landungen gestoppt, weil die Flugsicherung eine Drohne über dem Flughafen gesichtet hat. Flüge nach Dresden und Leipzig wurden umgeleitet. Einer der Piloten in einem Flieger nach Leipzig hat nach unseren Informationen dann sogar noch 3 weitere Drohnen gemeldet. Nach etwa einer Stunde konnte der Flugbetrieb wieder aufgenommen werden. Die Drohnen sind verschwunden. Berlin wird seine Olympia-Bewerbung zurückziehen. Das werden der regierende Bürgermeister Wegener, Sportsenatorin Spranger und Berlins Olympia-Beauftragter Niromant heute Vormittag offiziell verkünden. Sebastian Pasotti.
2: Die letzte Schmach will sich der Senat wohl ersparen. Übermorgen verkündet der DOSB, mit welchem deutschen Kandidaten er ins Rennen um Olympische Spiele geht. Spätestens seit vorgestern war klar, Berlin wird es nicht. Zu schlecht war das Ergebnis für die Bewerbung in einem Prüfbericht des DOSB. Als Schuldige scheinen Senat und Teile des Berliner Sports aber linken Wahlgewinnerin Elif Eralp ausgemacht zu haben. Füchseboss Bob Hanning nannte ihre Aussage, dass sich Berlins Olympia-Bewerbung mit ihrem Wahlsieg erledigt habe, rotzfrech und unterirdisch.
1: Im Bundestag geht es heute nochmal um neue Regeln zur Organspende. Knappe 60 Abgeordnete legen einen fraktionsübergreifenden Entwurf vor, weil sie gegen die geplante Widerspruchslösung sind. Sie besagt, dass jeder automatisch als Spender gilt, solange nicht ausdrücklich widersprochen wurde. Die Gegner wollen stattdessen erreichen, dass bei der Beantragung des Personalausweises persönlich gefragt wird, ob man spenden möchte oder nicht. In Australien hat sich ein KI-Agent von OpenAI Zugang zu einem Regierungsportal der Krankenversicherung verschafft. Premier Albanese sagte in New York, der Vorfall habe sich schon im Sommer ereignet. Er habe OpenAI-Chef Altman daraufhin seine große Besorgnis mitgeteilt. Personenbezogene Daten sollen nicht abgeflossen sein. Künstliche Intelligenz ist heute auch das Thema im Weißen Haus. US-Präsident Trump empfängt den chinesischen Staatschef Xi Jinping. Beide wollen die Entwicklung nicht ausbremsen. Ob sie sich auf eine Art Regulierung einigen, ist offen. Fest steht, beim Staatsbankett am Abend werden die Tech-Milliardäre der führenden AI-Unternehmen Platz nehmen. Sie warnten im UN-Sicherheitsrat vor Risiken, wollen sich aber selbst regulieren. Nach dem enttäuschenden WM-Aus im Sommer bestreitet die deutsche Nationalmannschaft heute ihr erstes Länderspiel unter Trainer Jürgen Klopp. Gegner in der Nähe. Fest steht, beim Staatsbankett am Abend werden die Tech-Milliardäre der führenden AI-Unternehmen Platz nehmen. Sie warnten im UN-Sicherheitsrat vor Risiken, wollen sich aber selbst regulieren. Nach dem enttäuschenden WM-Aus im Sommer bestreitet

0: Dankeschön, können wir ja beruhigt sein. Deshalb ist alles gut. Und wenn Klopp das sagt, dann ist auch wirklich alles gut. Wettertechnisch heute insgesamt jetzt mittlerweile auch wieder alles ein bisschen besser. Heute Morgen gab es schon in den ganz frühen Stunden ordentlich Regen. Der ist jetzt aber mittlerweile Richtung Osten abgezogen und müsste mittlerweile auch Brandenburg verlassen haben. Für heute, für den restlichen Tag ist dann auch erstmal kein Niederschlag vorhergesagt, wenn überhaupt nur einzelne Regentropfen in Brandenburg, das heute bei maximal 17 Grad, wir sind aktuell bei 13 Grad. Für morgen dann auch wieder etwas wechselhafter mit einem Mix aus Sonne, Wolken und Regen, ebenfalls bei 17 Grad, am Wochenende insgesamt freundlich mit Sonnenschein und Wolken und das Ganze bei 22 Grad und Anfang nächster Woche dann sogar bis zu 25 Grad und auch erstmal weiterhin trocken.
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0: Ich wünsche euch einen schönen guten Morgen an diesem 24. September. Ja, in drei Monaten ist dann auch schon wieder Heiligabend. Oh Gott, woher kommt das jetzt gerade aus meinem Kopf? Naja gut, ich habe aufs Datum geschaut und dann ist mir das kurz mal eingefallen. Aber das löschen wir jetzt gleich wieder aus unserer Erinnerung. Hier hören wir Rainbow Kitten Surprise, 4 Minuten nach 8. Guten Morgen, mein Name ist Sascha Schlegel.

der Versailles in Frankreich, berühmt für den Spiegelsaal, den Palast und für die Band Phoenix und das jetzt auch schon seit März 20 Jahren hier mit ihrem tollen Stück If I Ever Feel Better um 12 Minuten nach 8. Es gibt traurige Nachrichten aus dem Berliner Zoo. Die Gorilladame Mpenzi ist im Alter von 41 Jahren gestorben. Ich fühlte mich immer irgendwie sehr verbunden mit Mpenzi und nein, nicht weil mein Haarwuchs vielleicht darauf schließen lässt, dass wir alle von Primaten abstammen, sondern weil sie genau zwei Tage nach mir geboren wurde und zwar am 9. Juli 1985, also uns beide unterschieden nur zwei Tage in unserem Alter und unserer Existenz auf diesem Planeten und sie war bis zuletzt ein geliebter Teil der Berliner Affenfamilie und gestern dann das tragische Ereignis, nach einer notwendigen Zahn-OP ist die Enkelin des ältesten Gorillas Fatu nicht mehr aus der Narkose erwacht und nur oder beziehungsweise ihre 69-jährige Oma Fatu trauert natürlich, sondern auch ich trauere mit und die Berliner Tier- und Gorilla-Freundinnen trauern ebenfalls. Und für die verstorbene Ur-Berlinerin und Gorilladame Mpenzi jetzt Musik von ihren berühmtesten Artgenossen, den Gorillas, hier für euch um 13 Minuten nach 8 und für Gorilladame Mpenzi. Ruhe und Frieden.

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1: Ja, für alle von euch, die in der überaus unwahrscheinlichen Situation stecken könnten, ein Flugzeug alleine zu landen, hier vielleicht so ein paar Hilfestellungen in musikalischer Form. Anthony Schmierek gemeinsam mit Imogen and the Knife und ihrem Stück Flight Simulator. Es ist damit 8:24 Uhr.
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1: In 3 Wochen veröffentlichen Fontaines D.C., die irischen Post-Punk-Helden, ihr neues Album Dopamine Chamber. Darauf wird es dann auch zum Beispiel die überaus jetzt schon diskutierte Zusammenarbeit mit Rosalia geben. Die erste Zusammenarbeit in der Karriere von Fontaines D.C., da wurde jetzt ja schon im Vorfeld einiges drüber berichtet und besprochen. Jetzt gibt es einen weiteren Song aus diesem neuen Album, und zwar keine Coverversion von dem Leonard Cohen-Klassiker Marianne, sondern eine Nummer, die auch wieder Hedonismus und Eskapismus zelebriert, wie auch schon so oft in ihren Stücken. Marianne von Fontaines D.C. Und wir freuen uns dann schon sehr auf das neue Album, das dann am 16. Oktober erscheint. Das hier sind Fontaines D.C.

0: schon so pathetisch, so schwer. Mal schauen, wie die restliche Platte klingt, die dann in 3 Wochen erscheinen wird mit dem neuen Album von Fontaines D.C. Das war ihr Song Marianne um 8.30 Uhr.
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0: Der US-amerikanische Schauspieler Robert Pattinson kann inzwischen scheinbar machen, worauf er Bock hat. Er hat den Batman gespielt, er war im Film The Drama oder auch bei The Odyssey spielte er im Film. Jetzt ist er mittlerweile in einem neuen Film zu sehen. Primetime. Es geht um einen US-Fernsehjournalisten, der Jagd auf mutmaßliche Sexualstraftäter macht. Und zum Kinostart nimmt uns Filmexperte Ron Stocklers mit ins Kino. Er ist Fan des neuen Films.
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2: Deine Eltern sind sicher nicht zu Hause?
3: Ganz sicher.
4: Heute Abend was vor?
2: Wer sind Sie?
4: Nehmen Sie doch Platz. Ich bin Chris Hansen von Dateline NBC. Und wir machen eine Story über Erwachsene, die online Kontakt zu Teenagern suchen. Ihnen ist klar, wonach das aussieht, oder?
5: Für Chris Hansen ist die Arbeit längst mehr als ein Job. Er ist überzeugt davon, mit seinen Recherchen etwas zu bewirken und Täter zur Verantwortung zu ziehen. Während die Sendung To Catch a Predator immer erfolgreicher wird, gerät sein eigenes Leben dabei zunehmend aus dem Gleichgewicht. Seine Frau und Kinder bekommen ihn kaum noch zu Gesicht.
6: Ich mag Ihre Sendung nicht besonders. Doch Amerika liebt sie. Daher neuer Sendeplatz. To Catch a Predator, 21 Uhr, Primetime.
7: Wir werden größer als Lost! Wir werden größer als Lost!
5: Im Rausch nach immer besseren Quoten will er mit seinem Team einen besonders großen Fang machen. Kein 0815-Pädophiler, sondern idealerweise jemand mit Macht und Einfluss. Je näher sie ihrem Ziel kommen, desto mehr verschwimmen die Grenzen zwischen journalistischer Recherche, öffentlicher Bloßstellung und der eigenen Jagd nach Aufmerksamkeit.
8: Wollen Sie nicht manchmal, dass die dafür büßen?
4: Vielleicht ist das, was ich tue, sogar schlimmer.
5: Primetime ist keine nostalgische Verklärung der 2000er, sondern zeigt, wie aus echtem gesellschaftlichem Horror Fernsehunterhaltung wird. Robert Pattinson macht daraus eine ziemlich beängstigende Figur. Seine Version von Chris Hansen wirkt weniger wie ein Journalist als jemand, der sich längst selbst zur Show gemacht hat.
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0: Ab heute in den deutschen Kinos Primetime, der erste und neue Film von Lance Oppenheim. Der Regisseur, der übrigens auch das Musikvideo zu Phoebe Bridgers Lost Boys gemacht hat. Das Stück hören wir gleich, denn Phoebe Bridgers ist nämlich auch eine kleine Filmrolle in diesem neuen Film Primetime. Phoebe Bridgers hier mit Lost Boys. Also mittlerweile nicht mehr nur Sängerin, sondern auch Schauspielerin. Glückwunsch. Sie kann einfach alles. 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

Ein überaus beliebter Stadtteil New Yorks, Manhattan, hier besungen von Carlita und Sophie Tucker. Ich überlege gerade, wie das Berliner Äquivalent klingen würde. Friedrichshain-Kreuzberg ist jetzt nicht so ein griffiger Titel, wenn man jetzt so einen Bezirk besingen möchte. Passt textlich da nicht so gut in die Reimstruktur. Manhattan hier aber auf alle Fälle von Carlita und Sophie Tucker um 8:47 Uhr. Viele Menschen fürchten in diesen Tagen ja um ihre Jobs oder haben sie bereits verloren, weil immer mehr Arbeit ja mittlerweile von künstlicher Intelligenz übernommen wird oder an sie übergeben wird. Und jetzt müssen wohl auch professionelle LäuferInnen stark sein. In Südkorea hat nämlich ein Roboter gerade einen kompletten Marathon absolviert. Und zwar der vierbeinige Robohund namens Raibo 2. Er galoppierte die vollen 42,2 Kilometer in einer stabilen Zeit von 4 Stunden und 19 Minuten ab. Und das mit nur einer einzigen Akkuladung. Damit konnten Forschende zeigen, wie energieeffizient mittlerweile autonome Maschinen inzwischen unterwegs sein können. Und selbst bei Steigungen und auf unebenen Asphalt hat ihnen das nicht gestört. Aber das Ganze natürlich noch weit entfernt von rekordverdächtigen Zeiten. Also allen, die sich am Wochenende beim Berlin-Marathon die Laufschuhe anziehen, sei entwarnend gesagt, der Weltrekord liegt und bleibt weiterhin erstmal in menschlicher Hand und auch Robodoggo Raibo 2 aus Südkorea wird euch dann am Wochenende am Brandenburger Tor garantiert nicht eure Bestzeiten streitig machen. Kurz mal wieder durchatmen. Aber vielleicht bald dann auch Robodogs neben menschlichen LäuferInnen beim Marathon.

Sie sehen, das Licht am Ende des Tunnels nach der Krise kommt dann irgendwann auch. Das Positive nach dem Regen kommt, die Sonne nach der Dunkelheit, das Licht. The Kooks hier mit See the Sun. Mit etwas Glück bekommen wir diese heute auch. Sieht aber eher ein bisschen schlecht aus für diesen heutigen Donnerstag. Vielleicht morgen dann wieder ein bisschen Sonne und am Wochenende dann definitiv Sonne. Aber ja, bis dahin erstmal ein bisschen wechselhafter. Aber es soll heute trocken bleiben, aber immerhin den ganzen Tag über bewölkt. Bis zu den Nachrichten bekommt ihr noch Musik von Junior Senior und Westside Cowboy. Und dann in einer knappen halben Stunde hier um 21:30 bei mir im Studio der Berliner Kneipenchor, der in diesen Tagen 15-jähriges Jubiläum feiert und dazu dann im Oktober auch eine große Geburtstagsparty schmeißt. Wir werden dann gleich mit drei Mitgliedern des Kneipenchors hier im Interview über die anstehende Party sprechen. Ich freue mich schon sehr darauf. Und nein, ich werde definitiv nicht mitsingen. So viel schon mal versprochen. Westside Cowboy singen jetzt hier mit Kickstones, The Boys und dann, wie gesagt, Junior Senior und dann die neuesten Meldungen aus der Flux FM Nachrichtenredaktion.

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2: Drohnenalarm hat am Abend für Flugausfälle am BER gesorgt. Gegen 20 Uhr wurden kurzzeitig Starts und Landungen gestoppt, weil die Flugsicherung eine Drohne gesichtet hat. Flüge nach Dresden und Leipzig wurden umgeleitet. Kurz darauf meldete ein Pilot in einem Flieger nach Leipzig unseren Informationen nach 3 weitere Drohnen. Die Drohnen sind dann verschwunden. Der Flugbetrieb wurde nach etwa einer Stunde wieder aufgenommen. Berlin scheitert mal wieder mit einer Olympia-Bewerbung. Heute Vormittag will der Senat die Bewerbung offiziell zurückziehen. Sebastian Pasotti.
3: Der Wahlsieg der Linken, eine drohende Bürgerbefragung und das schwache Ergebnis für die Berliner Bewerbung bei einer Prüfung des Deutschen Olympischen Sportbundes. Das alles war zu viel. 2 Tage vor der Entscheidung steigt Berlin aus dem Rennen aus. Berlins Olympia-Freunde kritisieren nun besonders Linken-Wahlgewinnerin Elif Ehralp. Sie hatte am Montag gesagt, dass sich die Bewerbung mit ihrem Wahlsieg erledigt habe. Berlins Olympiabeauftragter Niro Mahnt warf ihr mangelnden Respekt vor. Der Chef der Berliner Füchse, Bob Hanning, nannte ihre Aussage unterirdisch und rotzfrech.
2: Mehr als 8000 Menschen warten in Deutschland auf ein Spendeorgan. Im Bundestag gibt es heute einen neuen Anlauf für eine Gesetzesregelung, die für mehr potenzielle Spender sorgen soll. Künftig soll jeder als Spender gelten, solange er nicht widerspricht. Die Regelung ist umstritten, auch im Parlament. Eine Gruppe von rund 60 Abgeordneten legt einen eigenen Vorschlag vor, wonach doch persönlich nachgefragt werden soll, und zwar bei der Beantragung des Personalausweises. US-Präsident Trump hatte kritische Journalisten aus dem Weißen Haus verbannt. Jetzt hebt ein US-Gericht die Entscheidung auf. Ein Bundesrichter hat entschieden, dass die Regierung Journalisten der Sender CNN, MS Now und des Nachrichtenportals Politico vorerst wieder Zugang gewähren muss. Die Trump-Regierung hatte behauptet, der Zugang sei kein Recht, sondern ein Privileg. Das Gericht sieht dagegen einen Eingriff in die Pressefreiheit. Nach dem WM-Frust gibt es heute den Neustart für die DFB-Elf. Die Nationalmannschaft spielt am Abend in der Nations League gegen die Niederlande. Es ist das Debüt für Trainer Jürgen Klopp, der viele neue Spieler im Kader hat.
4: Die Jungs sind im guten Zustand. Ich habe sie da gesehen, wo sie mit großem Abstand am besten sind. Aber es sind herausragende Talente, die wir da haben. In all ihren Facetten. So, wir haben ja nur ein Problem im Fußball, dass die anderen Länder auch gut haben. Ja, und unter Umständen auf der einen oder anderen Position sogar dann besser.
2: Die Niederlande. Es ist das Debüt für Trainer Jürgen Klopp, der viele neue Spieler im Kader hat.
4: Die Jungs sind im guten Zustand. Ich habe sie da gesehen, wo sie mit großem Abstand am besten sind. Aber es sind herausragende Talente, die wir da haben. In all ihren Facetten. So, wir haben

0: Noch einzelne Niederschläge in Brandenburg, aber ansonsten heute eher bedeckt bei 17 Grad und wir sind aktuell bei 13 Grad. Für morgen dann auch weiterhin wechselhaft bei ebenfalls selbigen Temperaturen wie heute und ansonsten am Wochenende ein Mix aus Sonne und Wolken bei maximal 22 Grad und Anfang nächster Woche sogar bis zu 25 Grad und auch erstmal freundlich.
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0: 9:04. Das hier sind Muse mit Panic Station. Weiterhin für euch im Studio und am Mikrofon Sascha Schlegel. Schönen guten Tag.

0: Erst letzte Woche hier bei uns zu Besuch und dann auch am Abend beim Bergfest live im Fluxbau. Layla, die Wiener Songwriterin mit iranischen Wurzeln, hier mit ihrem Stück Sterne und Mond. Ja, aber diese Sterne und der Mond gibt's nur zu sehen, wenn das Wetter mitspielt. Und das Wetter spielte in den letzten Jahren ja immer weniger mit. Und deswegen gibt es jetzt auch den 16. Extremwetterkongress. Der läuft gerade in Hamburg und auch noch bis morgen an der Hafen City Universität. Rund 1000 Teilnehmende aus Wissenschaft, Meteorologie, Politik und Medien und vor allen Dingen auch aus der Praxis sind mit dabei. Und das Motto in diesem Jahr lautet: Vom Wissen bis zur Lösung. Bei mir im Studio, liebe Kollegin Bergi, schönen guten Morgen.
1: Guten Morgen, Schlegi.
0: Du als Extremwetter-Expertin, worum geht es bei diesem Extremwetterkongress?
1: Naja, es geht vor allen Dingen darum, wie gehen wir eigentlich in Zukunft, in den nächsten Jahren, Jahrzehnten damit um, dass das Wetter halt immer extremer wird. Und gerade auch, wenn wir uns das Jahr 25 oder auch dieses Jahr ja vornehmen, gab es ja dann schon auch wirklich bemerkenswerte Daten. Inhaltlich geht es um die Frage, was bedeutet also der Klimawandel konkret für Extremwetter, auch hier in Deutschland? Wie können wir uns darauf einstellen? Hitze, Starkregen, Stürme, Wasserknappheit. Und besonders aktuell in diesem Jahr ist das Thema Wasser. Der Deutsche Wetterdienst hatte auch ein neues Faktenpapier zum Extremwetter vorgestellt. Von März bis Ende August 26, also in diesem Jahr, gab es da in Deutschland rund 30% weniger Niederschlag als im langjährigen Mittel, so nennt man das ja. Und auch 2025 war sehr, sehr wenig Wasser in Deutschland anzufinden. Und natürlich in diesem Jahr auch ganz großes Thema Hitze. Denn wir haben es ja alle gehört, nach einer Schätzung des Robert-Koch-Instituts stehen rund 16.000 Todesfälle in diesem Sommer im Zusammenhang mit Hitze. Ja, und dann muss man eben gucken, wie passt man sich jetzt an? Da ist Klimaanpassung so ein Wort. Also wie passen sich auch Kommunen an dieses Wetter an? Man kann ja da eben auch gegenwirken, beziehungsweise bestimmte Sachen so einrichten, dass es vielleicht ein bisschen besser wird, was Städte, Häuser, Infrastruktur, Gesellschaft betrifft, ne? Mehr Bäume und Grünflächen gegen Hitze, Entsiegelung von Flächen, Regenwasser speichern statt möglichst schnell ableiten, sogenannte Schwammstädte einrichten. Und wie da eben auch Kommunen in Zukunft reagieren können, beziehungsweise wer auch das Geld zur Verfügung stellt, denn das ist ja so ein ganz wesentlicher Faktor, das wird wahrscheinlich auch diskutiert werden.
0: Ja, aber es sind sich alle einig, es muss was passieren in Sachen Klimaanpassung und unser Alltag muss sich dadurch ja dann auch verändern, um mit zukünftigen Extremwetterereignissen klarzukommen. Bei der Extremwetterkonferenz in Hamburg werden Möglichkeiten und Lösungen gesucht für diesen besseren Umgang mit Extremwettersituationen und ja, du wirst uns dann die Ergebnisse präsentieren.
1: Auf jeden Fall, mit einer PowerPoint.
0: Mit einer PowerPoint. In einer Excel-Tabelle.
1: Aber erst am Montag.
0: Danke, Bergi.

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Ja, weil ich war ich nie so wirklich gut darin. In großen Sprüngen lag immer an meiner überdurchschnittlichen Körpergröße und die Masse, die ich dadurch nach oben wuchten musste. Und dann landete ich auch immer auf sehr, sehr kleinen Füßen. So, aber abseits meiner körperlichen Einschränkungen, hier Emiliana Turini mit Big Jumps. Und mit großen Sprüngen wagen wir uns dann auch schon in Richtung 9:30 und dann hier gleich bei mir drei Gäste zu Besuch, die normalerweise singen, und zwar mit vielen anderen Menschen aus Berlin gemeinsam im Berliner Kneipenchor. Und in diesen Tagen feiert dieser seinen 15. Geburtstag. Und was da genau Anfang Oktober geplant ist, sagen Sie mir dann gleich hier im Studio und im Interview.

0: Musik aus der Schweiz, das war ein Softloft hier mit Gravity's Pull und wir haben es damit kurz vor 9:30 Zeit für ein paar Gäste hier im Studio.
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0: Irgendwo zwischen kühlem Bier, Indie- und Mainstream-Krachern und heißen Stimmbändern haben sie mittlerweile absoluten Kultstatus erreicht. Der Berliner Kneipenchor. Seit 2011, also seit nunmehr 15 Jahren, trällern die knapp 30 Berliner Gesangstalente. Nicht mehr nur in kleinen, verrauchten Kneipen, sondern auch auf den ganz großen Bühnen. Legendär ja schon ihre Auftritte mit KIZ und Herbert Grönemeyer und auch auf unzähligen Festivals. Und in diesem Jahr feiert der Chor sein stolzes 15-jähriges Bestehen mit einer riesigen Geburtstagsparty am 9. Oktober auf dem Arena-Gelände in Treptow. Und was bisher gesungen wurde, wie alles anfing, wie es weiterging oder wie es weitergeht und wie in 3 Wochen oder in 2 Wochen das große Jubiläum gefeiert wird, das erzählen mir jetzt hoffentlich Lilly, Nino und Marv, 3 Stimmen stellvertretend für den ganzen Berliner Kneipenchor und jetzt bei mir im Studio. Schönen guten Morgen.
2: Guten Morgen.
3: Guten Morgen.
0: Okay, klären wir erstmal die Basics. Welche Stimmen singt ihr, beziehungsweise welche Stimmenlage hat jeder von euch im Chor? Das wird doch wahrscheinlich auch aufgeteilt, oder?
2: Das wird ganz klassisch aufgeteilt nach Sopran, Alt, Tenor und Bass. Ich kann natürlich alles singen, ist klar.
0: Wirklich?
2: Aber nein.
3: Logisch.
2: Ich kann, ich sing Tenor, aber kann auch ein bisschen Bass.
0: Lilly, wie sieht's bei dir aus?
4: Ich kann tatsächlich alles singen, weil ich alles schreibe.
0: Krass.
3: Ich kann natürlich auch alles singen. Als Gründungsmitglied musste man damals gewisse Voraussetzungen mitbringen, aber am besten bin ich natürlich im Bass.
0: Ah. Ja, das habe ich mich gerade gefragt. Wer von euch ist seit Anfang an dabei? Also wer von euch ist seit 15 Jahren quasi Teil des Berliner Kneipenchors? Ihr 3 alle zusammen?
2: Nein, also ich habe den damals gegründet mit Matze Hilscher, meinem damaligen Bandkollegen oder
0: von Virginia jetzt,
2: Knapp nicht mehr Bandkollegen. Ich glaube, es ist auf der letzten Tour irgendwie so diese Schnapsidee entstanden.
0: Ja.
2: Marv haben wir gleich mit ins Boot geholt, weil wir natürlich gleich im so im Freundeskreis, Musikerkreis, er ist ja auch Musiker, da geräubert haben und dann waren gleich ganz viele dabei und da war das am Anfang noch sehr spaßig. Wir singen ganz einfache Sachen in Kneipen und trinken viel dazu.
0: Mhm.
2: Und das hat sich dann über die Jahre auch immer weiterentwickelt und seit 2015 ist jetzt Lilly dabei und die hat das musikalische Niveau natürlich nochmal enorm gehoben, indem sie uns 6-stimmige, 8-stimmige Arrangements schreibt und sehr auf Disziplin achtet.
0: Also ich weiß, also du hast jetzt gerade gesagt, ihr kommt alle schon so aus ein bisschen aus der Musikwelt. Lilly, ist es denn bei dir auch so, weil du dann halt einfach so der Profi bist, der dann quasi irgendwie das Ganze so ein bisschen weitergebracht hat?
4: Ja, tatsächlich. Also ich bin Musikerin und habe vorher auch nichts anderes gemacht als Musik.
0: Okay. Ja, du warst, Nino, du warst Sänger bei Virginia jetzt. Marv, du hast früher bei Hund am Strand Schlagzeug gespielt und Lilly, du halt auch als Musikerin. Muss man Musiker oder Musikerin sein, um bei euch beim Kneipenchor mitzumachen?
3: Man muss auf jeden Fall singen können, den Ton halten.
0: Das ist Pflicht, singen zu können oder kann man es auch lernen?
3: Und man kann es unter Umständen auch lernen.
0: Ja.
3: Eine gewisse Grundtonhaltung wäre schön und er oder sie sollte natürlich zu uns passen. Oder Lilly?
4: Ja, es ist tatsächlich 50-50. Also man muss schon ordentlich eine gute Stimme haben und gute Ohren, ist fast noch wichtiger.
0: Mhm.
4: In die Gruppe passen.
0: Okay, ja. Aber wenn ich jetzt zum Beispiel sage, okay, ich würde jetzt mal behaupten, ich habe eine halbwegs gute Stimme, singen, das muss man dann mal schauen. Wenn ich jetzt Teil vom Kneipenchor werden will, gibt es denn dann so ein Auswahlverfahren oder so ein Bewerbungsverfahren, so à la Cheerleader-Auswahl, wo dann alle 30 MitgliederInnen da an einem Tisch sitzen und ich komme dann in den Raum rein und muss dann vortrellern und alle heben dann den Arm, ob sie dafür oder dagegen sind?
2: Das ist gar nicht so weit weg von der Realität.
0: Das klingt ja Horror, das klingt absoluter Horror.
2: Also das ich sag mal, Demokratie hat auch Grenzen, ja, aber also es gibt tatsächlich, wir sind ja ein kleiner Chor, sage ich jetzt mal im Vergleich, 30 Leuten und haben sehr viele Anfragen, weil wir halt natürlich auch das Glück haben, viele coole Sachen machen zu dürfen. Und wenn wir dann mal einen Platz frei haben, dann gucken wir uns tatsächlich, ja, das auch schon manchmal bis 50, 60 Leute an in so einem Vorab-Casting, wo Lilly dann erstmal die Stimme checkt. Und wenn diese Runde, also es ist wirklich, der Recall dann kommt, dann entscheiden, gibt es so gemeinsame Treffen mit den anderen und die gucken dann, ob es auch vibet, wie man sagt.
0: Also könnte man jetzt gar nicht mehr sagen, dass ihr wirklich so ein klassischer Laienchor seid, sondern das Ganze hat schon mittlerweile so einen professionellen Status erreicht, oder?
4: Also es liegt
0: nennt ihr euch selber Profis?
4: Nein, es ist sowas dazwischen. Aber wenn es dann um die Wurst geht, also wenn wir dann im Fernsehen sind oder mit Grönemeyer auf der Bühne, dann muss das halt, dann muss es funktionieren. Mhm. Da müssen wir auch liefern. Und das kann der Chor auch. Aber wenn wir auf Kneipentour sind, dann sind halt alle ziemlich besoffen. Oder okay. Viele. Und dann ist es auch egal. Also da steht der Spaß im Vordergrund. Das heißt, der Chor kann halt liefern, wenn er muss und will. Ja. Und wenn wir einfach nur für uns singen, dann ist Wurst. Dann ist einfach nur die Freude und die Lust im Vordergrund.
0: Wie viele Mitglieder seid ihr aktuell? Also es ist immer so um die 30, oder?
3: Wir sind bei 30 Leuten. Reguläre Probe hat vielleicht zwischen 15 und 20, weil einige dann doch nicht jeden Dienstag, oh, jetzt habe ich den Tag auch noch verraten,
0: ist das schlimm?
3: Proben können, ja. Aber so sind wir und ich denke mal, dass wir in 2 Wochen durchaus auch mindestens 30 Leute auf der Bühne sein werden. Ja.
0: Aber es ist doch gute Erinnerung an die Mitglieder, die 15, die sonst immer nicht kommen zu den Proben. Dienstag ist der Probetag, können Sie sich nochmal in den Kalender eintragen.
3: So Sie heute Ihr Lieblingsradio Flux hören, sei euch gesagt.
0: Auf alle Fälle.
3: Jeden Dienstag.
0: Ich hatte am Anfang der Woche festgestellt, dass der Berliner Chorverband gerade einen Weltrekordversuch gestartet hat. Habt ihr davon mitbekommen? Es wird 125 Stunden gesungen. Ich kann mal kurz auf den Counter schauen. Also insgesamt werden jetzt noch 2 Tage, 8 Stunden, 25 Minuten und 10 Sekunden, 6 Sekunden, 5 Sekunden gesungen. Macht ihr da mit? Eigentlich bei so einem Rekordversuch?
2: Also wir hatten das kurz auf der Agenda stehen. Ja. Wir sind nicht im Chorverband, muss ich sagen, weil wir die Auswahlkriterien nicht ganz erfüllen. Ich glaube, ja, es ist ich war mehrfach auf der Seite und so. Es ist, ich glaube, man muss gemeinnützig sein oder sowas. Berichtigt mich, wenn ich falsch liege. Aber der Chorverband gibt natürlich viele gute Sachen an die Chöre und man hat da viele Benefits und wir sind als Chor, muss ich mal sagen, schon sehr glücklich mit vielen Sachen, die wir machen können. Wir werden gut gebucht und wir können tolle Sachen machen und dann habe ich immer das Gefühl, wenn wir dann auch noch in so einen Verband gehen, dann nehmen wir den anderen vielleicht auch noch was weg. Mhm. Aber der Weltrekordversuch, der war bei uns auf der Agenda. Wir haben uns aber dann dagegen entschieden, weil gerade eben bei uns ein anderes Thema Prio hat, auf das wir uns konzentrieren
0: müssen. Eure Geburtstagsparty. So, da werden wir gleich nochmal ausführlicher drüber sprechen, aber ich finde, du hast gerade einen spannenden Punkt gesagt. Ihr seid nicht gemeinnützig, das heißt, ihr verdient Geld auch damit für die Mitglieder, wenn ihr so Auftritte habt. Also das ist schon auch wirklich so ein bisschen professionelleres Level, oder?
3: Wir verdienen Geld weniger für die Mitglieder, sondern für alle zusammen. Nein, jeder von uns und jede haben natürlich einen kleinen monatlichen Beitrag, den wir zahlen. Damit finanzieren wir unsere Leitung und gewisse Dinge, die einfach
0: jetzt und die Kästen Bier zur Probe
3: abfallen. Ja, oder ein Fass oder,
0: wer kann mir
3: einfach mal eine Brause, weil wir wollen, das Thema Bier ist vielleicht gar nicht so groß.
0: Ah ja, ihr seid ja mittlerweile auch ein bisschen älter geworden, 15 Jahre, sind natürlich auch ins Land gezogen und da verändert man sich dann und wird auch in der Hinsicht vielleicht ein bisschen professioneller, oder?
2: Nein, die Getränke ändern sich. Ja?
0: Die Getränke also, ändern sich.
2: Man geht dann vielleicht weg vom Bier hin zum ja, zum Cocktail oder zum, da gibt's ja diverse Aperitivos und so.
0: Gut, weg vom Konsum hin zur Musik. Der Berliner Kneipenchor hier jetzt mal zu hören mit einem gesanglichen Beispiel ihrer Arbeit. Das Stück Heya von Outkast, das war dann eine Kollektiventscheidung, dass dieser Song dann mit in euer Repertoire aufgenommen wird. Also das wird dann quasi auch demokratisch gemeinschaftlich entschieden, welche Songs gesungen werden. Oder bist du da, Lilly, so maßgeblich so und denkst dir so, das ist spannend, vielleicht musikalisch, stimmlich, da könnten wir mal so und so Fühler ausstrecken.
4: Also die Vorschläge kommen aus der Gruppe tatsächlich und dann gibt es ein Ranking und die 5 beliebtesten Songs, die landen dann bei mir und da gucke ich, was am besten funktioniert tatsächlich. Und Heya war der absolut beliebteste Vorschlag.
0: Wir hören uns mal das Ergebnis an der Probearbeiten am Dienstag. 1, 2, 3.

0: das waren doch schon wirklich absolute Gesangsleistungen hier abgeliefert vom Berliner Kneipenchor. Hey ja, ihre Version des Outcast-Klassikers. Wer durfte jetzt bei dem Stück oder wer darf bei dem Stück bei der Aufführung denn das Polaroid shaken like a picture?
1: Das ist der Bass.
2: Das ist der Bass, richtig.
0: Du darfst dann die Geste machen und alle machen die Geste
2: nicht,
0: mit?
2: Wir shaken nicht nur das Polaroid, ja, auf jeden Fall.
1: Okay, das ist wirklich ein Spot dann auf den Bass und die Leute flippen eigentlich dann immer aus, weil wie man es hören kann, es wird nicht nur gesungen, sondern es wird auch wirklich geshaked. Und das kann der Bass wirklich gut.
0: Sehr gut. Bei mir im Studio weiterhin noch Lilly, Nino und Marv vom Berliner Kneipenchor stellvertretend. Wir sprechen über den anstehenden 15. Geburtstag, die große Party am 9. Oktober auf dem Arena-Gelände. Wir haben jetzt schon so ein bisschen über die Anfänge gesprochen. Highlights der letzten Jahre hatte ich auch schon erwähnt. Auftritte mit KIZ bei Festivals, mit Herbert Grönemeyer. Also das sind auch so riesige Dinge. Ihr gibt Fernsehinterviews mittlerweile. Wart ihr schon beim ZDF Morgenmagazin eigentlich?
2: ZDF ist vielleicht ein ganz gutes Thema. Morgenmagazin, vielleicht steht uns das als Kneipenchor auch gar nicht so, aber wir waren beim ZDF Sommergarten und haben
1: Fernsehgarten.
2: Sommer im Fernsehen ist für mich immer eins und haben einmal Mainz unsicher gemacht. Das war letzten Sommer.
0: Okay, sehr schön. Aber ich bin der Meinung, ja, nach dem Ikimel-Auftritt beim Morgenmagazin kann der Kneipenchor da definitiv auch drin. Legendär. Also der Blick nach vorne, vielleicht mal unabhängig jetzt erstmal von der anstehenden Geburtstagsparty, was ist für die nächsten Monate und auch Jahre noch geplant? Ich meine, ihr macht das ja schon eben auf einem sehr professionellen Level und ihr probt jede Woche, ihr macht Auftritte. Also deswegen denke ich mir so, gibt es da vielleicht auch so Highlights, die ihr so, ja, so geplant habt, die da irgendwie in Zukunft anstehen?
1: Ja, erstmal würden wir sagen, wir sind sehr glücklich, wenn das Niveau sich hält und das alles so bleibt, wie es ist, weil wir konnten wirklich jedes Jahr ganz tolle Sachen machen. Deswegen haben wir auftrittsmäßig gar keine großen Ziele, weil wir durften, wie gesagt, mit den tollsten Künstlern des Landes schon spielen. Wir haben tolle Festivals gespielt. Und aber zum Thema Reisen, wir hatten vor vielen Jahren, haben wir es mal geschafft, eine Chorfahrt nach Malle zu machen, in so ein Haus auf dem Berg und haben da viel gesungen und getrunken. Und das ist eigentlich so ein großes Privates, also innerhalb Thema, dass wir mal wieder so eine ferne Reise machen wollen. Ja. Ansonsten steht jetzt natürlich erstmal der Geburtstag an. Wir hätten ja nie gedacht, dass das 15 Jahre hält. Und danach beginnt schon die Weihnachtszeit und da switchen wir dann zu Glühwein und da kann man uns sehr besinnlich auch auf vielen Weihnachtsmärkten und Weihnachtsfeiern wiedersehen und hören.
0: Für eure nächste Koffer sehe ich euch vielleicht nicht auf Malle, sondern vielleicht eher Lorette Mar. Ich kann mir vorstellen, dass das vielleicht auch ganz gut passt.
2: Das war meine Abschlussklassenfahrt in der 12. Klasse.
0: Ja, meine auch. Vielleicht nochmal so Abifahrt oder so, denn mit dem Kneipenchor, das kann ich mir auch gut vorstellen. Okay, dann kommen wir jetzt mal zur großen Geburtstagsparty. Am 9. Oktober ist es soweit auf dem Arena-Gelände. Natürlich wird es nicht nur Auftritte von euch geben, sondern auch unzählige Gäste erzählt, was ist alles geplant zur großen Sause. 15 Jahre Berliner Kneipenchor.
1: Also wir hatten ja, wie gesagt, das Glück, mit vielen Künstlern zusammenzuarbeiten. Mhm. Es besuchen uns auch ein paar Gäste aus dieser Zeit. Wir dürfen noch nicht verraten, wer es ist. Das soll geheim bleiben und die Leute sollen ja auch unseretwegen kommen. Aber es wird drei, vier, fünf spannende Gäste geben, die wir sehr lieben, mit denen wir schon was gemacht haben. Und wir haben ja auch, wie du vorhin schon erwähnt hast, auch viele Musiker auch bei uns im Chor. Das heißt, es gibt auch Stücke aus unserer Vergangenheit. Du hast die eine oder andere Band heute auch schon genannt. Lilly selbst ist ja auch Musikerin, die released auch einen Song an dem Tag, glaube ich sogar, ja. Und da kann man auch mal schon mal ein bisschen Lilly Bourne reinforschen. Ah, ja. Und dann singen wir natürlich die großen Hits aus 15 Jahren der Berliner Kneipenchor und freuen uns auf spannende Gäste, die wir jetzt noch nicht verraten dürfen. Aber ein ganz großer Faktor ist natürlich auch immer das Publikum. Die singen ja auch ganz laut mit aus voller Seele, so soll es auch sein.
0: Das heißt, wenn ihr auf der Bühne steht, ist dann ein Mikro vor euren Mündern oder ist es dann wirklich so Raumklang und ihr müsst dann auch zum Teil vielleicht auch das Publikum überstimmen, wenn ihr singt?
3: Das wird auch vorkommen. Also wird wirklich sehr viel passieren. Wir haben auch, ich glaube, wir haben 4 verschiedene Bühnen quasi Slots und mal mit, mal ohne Mikro, mal mit Beat, mal ohne Begleitung. Also
0: sehr schön.
3: Geht wild.
0: Okay, und Tickets gibt's schon im Vorverkauf. Was kostet das Ganze, wenn man regulär hin möchte?
2: Wir haben uns nach langer und grundlegender Überlegung auf 20 Euro geeinigt.
0: Solide.
1: Und ja, also den Leuten
2: noch gibt
1: geht's
2: es Tickets, das wollte ich sagen.
1: Den Leuten geht es ja auch nicht so gut, haben wir gedacht. Also gehen wir mal ab von diesen amerikanischen Ticketmaster-Preisen und so und machen hier so einen sportlichen Soli-Beitrag von 20 Euro und es gibt noch ein paar Karten.
0: Naja, ihr seid noch nicht auf dem Harry Styles und Oasis-Niveau, aber vielleicht nächstes Jahr dann.
2: Auf dem besten Weg.
0: Auf dem besten Weg zum 20. Jubiläum. Wenn ihr euch diese 20 Euro auch noch sparen wollt, dann könnt ihr einfach eine Nachricht schreiben auf fluxfm.de/win im Betreff Kneipenchor und dann schreiben wir euch mit etwas Glück auf die Gästeliste für den 9. Oktober. Und ihr habt es jetzt schon angesprochen, es wird alte Songs geben und auch vielleicht neue Kneipenchor-Songs. Welcher Song ist gerade so der aktuellste, den ihr vielleicht gerade in der Probe habt, wo noch ein bisschen dran gefeilt werden muss bis zum 9. Oktober?
3: Oh. Das wird richtig geil. Ja. Wir haben uns es kam irgendwann in der Songabstimmung, ging es um Medleys.
0: Okay.
3: Und ich weiß gar nicht, wessen Idee es war, aber es ist
2: eine gute Idee.
3: Eine sehr gute. Und zwar, es ist ein Berlin-Medley.
0: Ein Berlin-Medley.
3: Ja, und es sind nicht nur, also es geht wirklich, die Zeitspanne sind wie viel, 50 Jahre oder so? Also es gibt auch
1: mehr.
3: Also es beginnt uralt und wird zwischendurch sehr neu und aufregend. Und
0: Also von geil. Claire Waldorf zu Seed?
2: Nicht schlecht.
0: Kleiner Schätzer hier an dieser Stelle. So, aber vielen Dank, dass Sie da waren. Ich freue mich sehr und ich freue mich dann auch auf die große Geburtstagsparty. Werden wir das Ganze natürlich auch anschauen und wünsche euch viel Spaß auch noch in den nächsten 15 Jahren. Mit welchen Besetzungen ihr dann auch weitermacht, wie sich das verändert. Vielleicht werde ich mir auch mal so ein Bewerbungsverfahren beim Kneipenchor geben. Müsste ich vielleicht noch ein bisschen besser
2: da
0: üben in der
2: Dusche. Da freuen wir uns jetzt schon drauf, aber vielleicht können wir uns beide erstmal in Kreuzberg sehen und alle anderen auch.
0: Ja gut, sehr gut. Ja, aber bei 50, 60 Bewerbern bei einer Bewerbungsphase ist schon auch harte Konkurrenz, ne?
2: Und das ganz demokratisch.
0: Gut, der Berliner Kneipenchor feiert 15-jähriges Bestehen am 9. Oktober. Ja, und das Ganze auf dem Arena-Gelände. Lilly, Nino und Marv waren schon mal hier und haben uns einen kleinen Vorgeschmack gegeben. Und wir hören jetzt auch noch mal ein Stück, und zwar ihre Version des Ärzte-Klassikers Schrei nach Liebe. Vielen Dank, dass ihr da wart und Happy Birthday und viel Spaß am 9. Oktober.
1: Dankeschön. Tschüss.

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Das war ein C2C für euch auf Flux FM mit Down the Road. In 6 Minuten ist es 10 und bis zu den Nachrichten hören wir eine ja fast schon legendäre Band aus Großbritannien mit einer ziemlich verrückten Geschichte und vor allen Dingen einer immerwährenden Opposition gegenüber der klassischen Pop Musikmaschinerie. Ich spreche von der Band Wu Live. Eine Band, die allein mit einem Album, ihrem Debütalbum von mehr als 15 Jahren einen absoluten Hype und Mythos um sich generiert haben. Das Album damals, Go Tell Fire to the Mountain, geprägt von halbversetzten Hymnen und der rauen Reibeisenstimme von Frontmann Ellery James Roberts, schlug damals ein wie eine Bombe und dann mit ja fast schon gewaltigem Kultstatus haben sie sich einfach wieder aufgelöst. Ja, und jetzt nach 15 Jahren Funkstille sind die Briten wieder zurück mit einem neuen Album, A Wave That Will Never Break. Und damit gehen sie jetzt auch gerade auf Tour. Und heute Abend spielen Wu Live nach 15 Jahren wieder in Berlin. Und zwar im Berliner Lido. Und Flux FM schickt euch mit Begleitung hin. Alle Infos auf fluxfm.de und in der Flux Music App. Und hier hören wir sie nach 15 Jahren. Und das Ganze mit ihrem neuen Release auf ihrem eigenen Label veröffentlicht und alles selbst gemacht, unabhängig von irgendwelchen großen Streaming-Anbietern oder irgendwelchen Plattformen, das Ganze auf Bandcamp veröffentlicht. Eine Band, die sich wirklich gegen die großen Praktiken der Musikindustrie stellt. Wu Live mit The Fool und heute Abend live im Lido zu erleben. 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
1: Um 10. Mit Marie-Louise Bress. In wenigen Minuten soll das Aus für Berlins Olympiabewerbung verkündet werden. Der regierende Bürgermeister Wegner, Sportsenatorin Spranger und Berlins Olympiabeauftragter Niromand treten gerade vor die Presse. Sebastian Pasutti.
2: Die letzte Schmach will sich der Senat wohl ersparen. Übermorgen verkündet der DOSB, mit welchem deutschen Kandidaten er ins Rennen um Olympische Spiele geht. Spätestens seit vorgestern war klar, Berlin wird es nicht. Zu schlecht war das Ergebnis für die Bewerbung in einem Prüfbericht des DOSB. Als Schuldige scheinen Senat und Teile des Berliner Sports aber linken Wahlgewinnerin Elif Ehralp ausgemacht zu haben. Füchseboss Bob Hanning nannte ihre Aussage, dass sich Berlins Olympiabewerbung mit ihrem Wahlsieg erledigt habe, rotzfrech und unterirdisch.
1: Im Bundestag geht es heute nochmal um neue Regeln zur Organspende. Knapp 60 Abgeordnete legen einen fraktionsübergreifenden Entwurf vor, weil sie gegen die geplante Widerspruchslösung sind. Sie besagt, dass jeder automatisch als Spender gilt, solange nicht ausdrücklich widersprochen wurde. Die Gegner wollen stattdessen erreichen, dass bei der Beantragung des Personalausweises persönlich gefragt wird, ob man spenden möchte oder nicht. Am Flughafen BER hat es am Abend Drohnenalarm gegeben. Gegen 20 Uhr wurden kurzzeitig Starts und Landungen gestoppt, weil die Flugsicherung eine Drohne über dem Flughafen gesichtet hat. Flüge nach Dresden und Leipzig wurden umgeleitet. Einer der Piloten in einem Flieger nach Leipzig hat nach unseren Informationen dann sogar noch 3 weitere Drohnen gemeldet. Nach etwa einer Stunde konnte der Flugbetrieb wieder aufgenommen werden. Die Drohnen sind verschwunden. US-Präsident Trump hatte kritische Journalisten aus dem Weißen Haus verbannt. Jetzt hebt ein US-Gericht die Entscheidung auf. Ein Bundesrichter hat entschieden, dass die Regierung Journalisten der Sender CNN, MS Now und des Nachrichtenportals Politico vorerst wieder Zugang gewähren muss. Die Trump-Regierung hatte behauptet, der Zugang sei kein Recht, sondern ein Privileg. Das Gericht sieht dagegen einen Eingriff in die Pressefreiheit. Nach dem enttäuschenden WM-Aus im Sommer bestreitet die deutsche Nationalmannschaft heute ihr erstes Länderspiel unter Trainer Jürgen Klopp. Gegner in der Nations League ist der Erzrivale Niederlande. Klopp ist zufrieden mit seinen Jungs.
3: Den Eindruck, den wir die Jungs gemacht haben, war auf jeden Fall der, dass alle sich erstens über die Einladung gefreut haben, tatsächlich alle, ob etabliert oder nigelnagelneu, und sich alle auf den Weg einlassen wollen. Und deshalb ist alles gut.
1: Das Spiel in Amsterdam wird heute Abend um 20.45 Uhr angepfiffen, zu sehen bei RTL. Soweit das Neueste aus der Flux FM Nachrichtenredaktion.
4: Dankeschön. Kurzer Blick nach draußen. Sieht gerade eher so ein bisschen grau, herbstlich aus, wenn auch nicht ganz so kalt. Maximal 17 Grad. Aktuell sind wir bei 14 Grad. Und dazu heute aber den ganzen Tag über Wolken. Auch wenn es vielleicht nach mehr aussieht, aber regnen soll es erstmal nicht in der Hauptstadt. Wenn überhaupt nur einzelne Niederschläge in Brandenburg. Und ansonsten für morgen dann wechselhaftes Wetter. Ebenfalls mit einigen Niederschlägen bei auch maximal 17 Grad. Richtung Wochenende wird es dann aber freundlicher mit einem Mix aus Sonne und Wolken bei 22 Grad und Anfang nächster Woche sogar noch mal bis zu 25 Grad.
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4: Noch eine Stunde hier euer Aufstehprogramm auf Flux FM. Nicht mehr ganz am Morgen, sondern mittlerweile schon im Vormittag. Und jetzt Musik von den Killers. Das ist Somebody Told Me, 4 Minuten nach 10. Für euch am Mikrofon Sascha Schlegel. Hello. Hier euer Aufstehprogramm auf Flux FM. Nicht mehr ganz am Morgen, sondern mittlerweile schon im Vormittag. Und jetzt Musik von den Killers. Das ist Somebody Told Me, 4 Minuten nach 10. Für euch am Mikrofon Sascha Schlegel. Hello.

0: der bereits im Alter von 25 Jahren schon von immer und dauerhaft und ja konsistentem Sprechen. Das ist schon ein guter Move. Lexa Gates hier mit Rest of My Life, die junge New Yorkerin, hier schon über Entscheidungen emotional, die für den Rest ihres Lebens quasi auch unveränderlich bleiben. 11:11 haben wir es damit.
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0: Vor 12 Jahren erschien ein Film, den wir wahrscheinlich alle mittlerweile gesehen haben, weil er auch einfach ziemlich toll ist, Interstellar. In der Hauptrolle Matthew McConaughey, der die Menschheit rettet und das mit einer weiten Reise durchs Weltall. Aber am Ende rettet er die Menschheit vor allen Dingen mit der Liebe zu seiner Tochter, die Raum, Zeit und Gravitation überwindet. Ja, aber warum heißt dieser Film jetzt eigentlich Interstellar? Weil die Menschheit im Film zum allerersten Mal mit einer Weltraumfahrt das eigene Sonnensystem verlassen hat. Mit Hilfe eines Wurmlochs, das von den Menschen wiederum selbst hingepackt wurde, später, als sie dann wussten, wie es funktioniert. Also damit ist dann die chronologische Paradoxie perfekt. Aber genau darum geht es in der nächsten Flux FM Kosmorama-Ausgabe am kommenden Montag. Und zwar interstellare Raumfahrt. Das heißt, Reisen der Menschen außerhalb unseres Sonnensystems gab es bisher noch nicht. Bisher haben wir es gerade mal bis zum Mond geschafft und das auch erst im April diesen Jahres mit der Artemis 2 Mission. Am weitesten mit knapp 407.000 Kilometer waren wir damit noch nie so weit entfernt vom Erdplaneten wie bisher oder beziehungsweise überhaupt in der gesamten Menschheitsgeschichte. Deswegen ist es schon auch eine spannende Frage, schaffen wir es irgendwann auch mal weiter, denn schließlich gibt es Raumsonnen und Satelliten, die es mittlerweile schon sehr viel weiter geschafft haben und schon außerhalb unseres Sonnensystems mittlerweile unterwegs sind. Also Milliarden von Kilometern entfernt. Ja, und wir versuchen am kommenden Montag von 19 bis 21 Uhr in 2 Stunden diese Frage zu beantworten. Schaffen wir es Menschen, irgendwann auch mal unser eigenes Sonnensystem zu verlassen? Und wird daran schon geforscht? Wird daran schon vielleicht geplant? Und wie sieht da auch die technologischen Notwendigkeiten aus, um das hinzubekommen? Tim Florian Horn, Vorstand der Stiftung Planetarium Berlin und der Vorsitzende des Zeiss Großplanetariums, lenkt euch dann am kommenden Montag von 19 bis 21 Uhr durch die Untiefen unseres Weltalls und das Ganze auch begleitet wie immer mit perfektem kosmischen Soundtrack. Kosmorama nächsten Montag, wie gewohnt, immer am letzten Montag des Monats von 19 bis 21 Uhr hier auf Flux FM. Und wir bringen uns hier auch schon mal in interstellare Stimmung, auch fast passend zum Film angelehnt. Interstellar Love hier von den Avalanches. Eine Zusammenarbeit mit Leon Bridges und mehr interstellare Musik dann am Montag und auch mehr zu interstellarer Raumfahrt bei Kosmorama.

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0: Ja, klassischer Rock'n'Roll-Sound von Violet Grohl, hier mit ihrem Stück Buck in the Cake. Die Tochter des ehemaligen Nirvana-Schlagzeugers und Foo Fighters-Sängers Dave Grohl hat ja gerade erst im August hier im Berliner Franz Club ihr erstes Berlin-Konzert gegeben und wird dann im Dezember das nächste Mal hier auftreten, und zwar auf der Bühne im Tempodrom im Vorprogramm von Biba Dubi.
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0: Um 10.22 Uhr übernimmt der Hamburger DJ und Produzent und vor allen Dingen Elektronikliebhaber David Bay. Er schafft es ja immer wieder mit seinen Stücken einerseits den Spagat zwischen Indie und Disco zu kreieren und gleichzeitig auch uns immer wieder etwas Sonne ins Dunkel zu bringen. David Bay mit Catch Me If You Can.

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0: Ja, so eine kleine Indie-Sensation aus Leipzig. Simon Graupner alias Shelterboy hier mit seinem Stück Asche um 10.29 Uhr.
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0: Ja, und bestimmt ist Simon Graupner alias Shelterboy aus Leipzig auch nicht das, was er heute ist, wenn es nicht vor 50 Jahren die Geburt einer Stilrichtung, einer Musik, einer Lebenseinstellung gegeben hätte. Und zwar Punk. 50 Jahre Punk wird in diesen Tagen zelebriert. Einerseits mit diversen Veranstaltungen, mit Konzerten und natürlich auch mit Schwerpunkten hier thematisch auf Flux FM. Wir haben euch gestern ja schon die Punk-Pioniere aus den USA vorgestellt, die Ramones. Und jetzt gucken wir mal nach Großbritannien, denn da gab es fast zur selben Zeit auch eine Band, die das für sich ja vereinnahmt hat, das Label Wir haben den Punk erfunden. Und zwar die Sex Pistols. Und hier Vorhang auf für Flux FM-Redakteur Martin Gerz und diese überaus bedeutende Band aus Großbritannien.
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2: Das ist die Maßgabe der Sex Pistols. We don't care. Ist uns egal.
3: Why dress up? Dress up what? Dye your hair? So what? Am I not entitled to do what I want with my own body? I think I am.
2: Sänger John Lydon aka Johnny Rotten ist nicht nur der Herr über seinen eigenen Körper, die Sex Pistols und jede andere Band auch ist für ihre Musik, ihre Auftritte eigenverantwortlich. Niemand hat da irgendwas reinzulabern. Aber das passiert heute genauso wie 1976, als die Sex Pistols ihre erste Single rausbringen. Oder eher rausbringen wollen.

0: Nach einem TV-Interview stampft ihr Label EMI die Single Anarchy in the UK ein und löst den Plattenvertrag auch noch auf. Das gleiche passiert bei A&M Records. Bei CBS, Polydor und Decca werden sie gleich abgelehnt. Erst Virgin zieht es mit den Sex Pistols durch und Ende 1977 kommt endlich die erste und einzige Platte raus. Never mind the bollocks, here's the Sex Pistols.
1: You thought you'd gotten rid of us, didn't you? But you were wrong, old bean. Cause we're back with a vengeance.
2: God save the queen, my son.
0: Bemerkenswert an den Sex Pistols ist das Spannungsfeld zwischen dem Ablehnen des Rock-Establishments wie den Beatles oder Pink Floyd und doch der großen Inspirationsquelle wie eben den Beatles, Kings, Small Faces oder The Who. Die Pistols sind mehr als nur eine 3-Akkorde-Punkband. Hinter der rohen Power, der Scheißegal-Attitüde und dem Non-Stop-Provozieren steckt viel Pop und Finesse.
3: Maybe I'm just a really bad comedian, but I thought Never Mind the Bollocks was hilarious from start to finish. Pointed. But hilarious and therefore useful.
0: Für eine kurze Zeit sind sie eine gut funktionierende Maschine, bei der es immer wieder hakt. Lang geht das nicht gut. Kurz nach der Albumveröffentlichung ist schon Anfang 78 Schluss. Der Einfluss der Platte und der Band ist aber immens. Vielleicht ist die kurze Lebensspanne der Sex Pistols auch der Grund für ihren überlebensgroßen Status in der Musikgeschichte. Denn bevor der Punk zum Sellout wird, sind sie ja schon Geschichte.

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2: Tja, die Sex Pistols, absolute Pioniere der Punk-Bewegung und vor allen Dingen ja auch für thematisch und filmisch schon verarbeitet in den 80ern mit dem Film Sid and Nancy. Gary Oldman als Sid Vicious damals in einer tollen Rolle, also auch nochmal ein wunderbarer filmischer Einstieg in das, was die Sex Pistols hinterlassen haben. Und hier hören wir sie mit ihrem Stück Submission, und übrigens Modeikone Vivian Westwood hatte damals ja auch mit der Band und mit ihrem Lebenspartner Malcolm McLaren quasi die Band mitbegleitet und quasi in ihrer... Okay, gut. Wir hören hier die Sex Pistols mit Submission.

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0: Musik von Barry Khan, Swim auf 100,6. Flux FM, sein Stück Dance, Dance, Dance. Damit ist es 10 Uhr und 47 Minuten.
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0: Neukölln mal anders entdecken, nachhaltig kreativ und mitten im Kiez. Dafür gibt es noch bis zum 27. September die WONK, die wundervollen Orte Neuköllns. Und die wundervollen Orte Neuköllns kennt vor allen Dingen auch Katja Berg. Guten Morgen, Bergi.
2: Guten Morgen, Schligi nochmal. Ja, fand das eine ganz schöne Sache, habe ich gefunden. WONK, noch nie was von gehört.
0: Ich auch nicht.
2: Aber macht irgendwie auch Sinn, mehr als 50 Orte und etwa 70 Initiativen machen mit bei der WONK, bei den wundervollen Orten Neuköllns. Und es geht hier nicht nur um diese Plätzchen, um mal zu gucken, ach guck mal, das gibt's hier auch, sondern es geht um Umwelt- und Naturschutz. Es geht aber auch vor allen Dingen darum, zu zeigen, was in Neuköllner Nachbarschaften passiert. Ne? Menschen kümmern sich um Gemeinschaftsgärten, schaffen da irgendwie auch Begegnungsorte, vermitteln Umweltwissen, setzen sich für einen lebenswerteren Kiez ein, der auch grüner sein darf und alle solche Geschichten. Darauf soll halt aufmerksam gemacht werden und ich fand das einfach sehr schön. Es gibt halt die verschiedensten Aktionen, es gibt Führungen, es gibt so ein Repair-Café, es gibt Upcycling-Workshops, Tauschbörsen, Ausstellungen, Angebote für Kids und Familien. Und dachte, kann man ja mal vielleicht reingucken in das Programm vom WONK unter wonk.de. Ich hätte zum Beispiel im Angebot morgen auf dem Reuterplatz von 8 bis 13 Uhr gibt es eine Tausch- und Sperrmüllbörse. Beim BSR-Kiez-Tag, nice. Wer da weiß, kann man also sein altes Sofa dort mitbringen, wenn es jetzt nicht gerade von irgendwelchen Sitzläusen besetzt ist und kann sich vielleicht was dagegen tauschen. Oder am Freitagnachmittag, also morgen Nachmittag, gibt es dann den Kiez-Kiosk Open Tiny. Da gibt es eine Schreibwerkstatt mit offener Lesebühne. Am Samstag kann man raus ins Grüne. Gibt es von 17 bis 17.30 zum Beispiel eine kleine Führung durch die Koloniefreie Stunde. Naja, alles solche Geschichten. Unter wonk.de, wie gesagt, gibt es mehr Infos. Vielleicht die NeuköllnerInnen oder KreuzbergerInnen von euch einfach mal reinschauen.
0: Vielen Dank, Katja.
2: Gerne.

Das waren Temples. Am 29. Oktober, also in knapp einem Monat, dann auch live im Columbia Theater. Gästelistenplätze bekommt ihr auf unserer Homepage und in der Flux Music App hier ihr Stück Afterlife. Sogleich ist es 11, dann übernimmt Giorna Battili, meine liebe Kollegin hier am Mikrofon, und dann morgen wieder ab 6, kurz nach 6 für euch hier zurück im Studio. Meine Wenigkeit, Sascha Schlegel, ich wünsche euch einen schönen Tag und würde sagen, bis morgen. Tschüss.

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2: Mit Elke Martens. Berlin steigt offiziell aus dem Rennen um Olympische und Paralympische Spiele aus. Das hat der regierende Bürgermeister Wegner heute Vormittag bekannt gegeben. Er gibt der Wahlgewinnerin der Linken, Elif Eralp, eine Mitschuld.
3: Wir haben dann aber zur Kenntnis nehmen müssen, eine Pressekonferenz, wo gesagt wurde von Frau Eralp, dass sich diese Bewerbung damit erledigt hat. Und danach haben wir weiter Gespräche geführt, aber die Spitzenverbände des Sports haben dann klar signalisiert, wir können euch die Zustimmung so nicht geben.
2: Am Samstag will der Deutsche Olympische Sportbund bekannt geben, welcher deutsche Kandidat für die Spiele 2036, 40 oder 44 ins Rennen geht. München oder die Rhein-Ruhr-Region. Die deutsche Wirtschaft ist zumindest in einem leichten Aufschwung. Die führenden deutschen Wirtschaftsforschungsinstitute erwarten für dieses Jahr ein Wachstum von 1,3% und damit stärker als noch im Frühjahr erwartet. Der Prognose unterliegen aber Unsicherheiten, sagte Wirtschaftsforscher Oliver Holtemöller.
4: Besonders wichtig sind die Energiepreise. Sollten die Transportwege in der Golfregion länger beeinträchtigt bleiben, ein kalter Winter kommen, könnten Öl- und Gaspreise deutlich höher ausfallen als von uns unterstellt. Hinzu kommt in den vergangenen Wochen auch noch steigende politische Unsicherheit im Zusammenhang mit den jüngsten Landtagswahlen und den daraus resultierenden Regierungsbildungen.
2: Zudem steigt das staatliche Defizit durch Ausgaben für Verteidigung und Infrastruktur. Die Wirtschaftsforscher mahnen, dass die Politik die Ausgaben mit den Einnahmen in Einklang bringen soll. Der Medienbann von US-Präsident Trump ist vorerst aufgehoben. Ein US-Bundesrichter hat das Weiße Haus angewiesen. Das gegen Journalisten von CNN, MS Now und Politico verhängte Hausverbot außer Kraft zu setzen. Es muss ihnen umgehend wieder Zutritt gewähren. Der Richter sieht Verstöße gegen Pressefreiheit und rechtsstaatliche Verfahren. Brandenburg sucht weiter dringend Ärztinnen und Ärzte. Besonders auf dem Land fehlen Hausärzte und Zahnärzte. Viele Praxen laufen noch, weil Medizinerinnen und Mediziner weit über das normale Rentenalter hinaus arbeiten. Der älteste Hausarzt im Land ist 89, der älteste Zahnarzt 85. Helfen soll unter anderem die neue Medizinuni in Cottbus mit einer Landarztquote. Soweit das Neueste aus der Flux FM Nachrichtenredaktion. Das Wetter: mehr Wolken als Sonne und gelegentlich Schauer bei Werten von 15 bis höchstens 17 Grad. Nachts viele Wolken bei 11 Grad.
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7: Und einen wunderschönen guten Tag wünscht euch auch Jonna Battilli. Donnerstag, kurz nach 11. Musik gibt's von Robin. Dopamine.

0: Richtig gemütlich irgendwie. Jonathan Jeremiah, Happiness, und für uns geht es jetzt ab ins Theater.
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0: Liebeskummer kennen wir leider alle, aber manchmal fühlt sich der Schmerz ein bisschen größer an. Da geht es nicht mehr alleine um uns selbst, sondern gleich um die gesamte Welt. Das Festival Love is a Verb No. 2 We the Heartbroken im Hau schaut sich diesen Weltschmerz an. Vom 6. bis zum 18. Oktober gibt es Performances, Tanz, Musik und Gespräche rund um Themen wie Krieg, Verlust, gesellschaftliche Spannungen und die Frage, wie wir trotzdem für uns alle da sein können. Mit dabei zum Beispiel Autorin Alice Hasters oder Soap and Skin mit einem Konzert. Außerdem gibt es im Hau 1 das

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Lord mit Team auf 100,6 Flux FM. Und ja, was soll ich sagen, dieser Donnerstag hier in meiner Sendung ist recht kunstlastig, aber finde ich auch ganz passend. Bei diesem useligen Wetter draußen verkriecht man sich ja gerne lieber drinnen, anstatt sich auf eine grüne Wiese zu setzen oder so. Gerade haben wir einen Blick ins Hau gewagt. Jetzt geht es gleich um 11.30 Uhr für uns ins Berliner Schloss. Dort startet nämlich bald die dritte Ausgabe von der Transkontinentale. Und wir blicken gleich gemeinsam in das Programm mit einem Menschen, der für das Programm auch zuständig ist, und zwar Jan Linders. Davor Musik von Mumford & Sons gemeinsam mit Hozier, Rubberband Man.

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0: So klingt der Donnerstag auf Lux FM. Es ist 11.30 Uhr.
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0: Tanz, Theater und Performances aus 4 Kontinenten. Die Transkontinentale feiert in diesem Jahr ihre 3. Ausgabe und zeigt ab kommendem Mittwoch Gastspiele aus Brasilien, China, Kamerun, Nigeria und Neuseeland. Bei mir im Studio ist die Person, die Leitung ist für das Programm, und zwar Jan Linders. Schön, dass du hier bist.
2: Ja, hallo.
0: Ja, also ich habe ja gerade eben schon gesagt, 4 verschiedene Kontinente sind involviert. Du stehst jetzt aber bei mir hier im Studio und keiner der Artists, die sind noch nicht im Lande. Wie kam es denn zu diesem Konzept, auf jeden Fall den Fokus nach außen richten zu wollen?
2: Also erstmal, die Artists reisen nächste Woche an, werden auch noch vor Ort proben. Die meisten konnte ich oder konnten meine Kolleginnen auch vor Ort in den verschiedenen Kontinenten treffen. Das Konzept kommt daher, dass das Humboldt-Forum ja Sammlungen hat, die ethnologische, wir nennen sie Cultural Belongings, Objekte aus vielen Kulturen der Welt ausstellt, nicht aus Europa. Und es spannend ist, die Künstlerinnen aus der Welt diese Objekte sozusagen in ein neues Narrativ zu bringen, eine neue Erzählung, ein neues Licht auf die zu bringen. Und das haben wir mit diesem Festival jetzt zum 3. Mal vor.
0: Ja, und die Transkontinentale ist ja auch dafür bekannt, nicht ganz unkritisch zu sein. Warum habt ihr euch dafür entschieden, auch halt so politisch, sage ich mal, vorzugehen?
2: Das geht gar nicht anders. Das Humboldt-Forum muss sich der Diskussion öffnen, will sich auch der Diskussion öffnen. Wir in Deutschland müssen uns über unsere Kolonialgeschichte Gedanken machen, und zwar mit den Kulturen, den Menschen, die das heute noch betrifft. Darum sprechen wir ja von Kolonialität. Und das Tolle ist, dass so viele Künstler auch Lust dazu haben. Und spezifisch bei diesem Projekt, bei dieser Transkontinentale, haben wir auch 2 Aufführungen von 2 brasilianischen Künstlern, die durch die Räume des Ethnologischen Museums gehen. Also man ist dort direkt mit den Objekten in Kontakt, anders als andere Aufführungen, die wie üblich in einer Blackbox, in einem Raum, in einem Saal stattfinden.
0: Bevor wir jetzt gleich auf das diesjährige Programm schauen, nochmal kurz einen Blick auch zurück. Also in der ersten Ausgabe habt ihr euch dem Thema der Berliner Afrika-Konferenz zum Beispiel gewidmet. In der zweiten Ausgabe gab es einen Fokus auf das Thema Familie, den Bezug zu verschiedenen zwischenmenschlichen Beziehungen. Und in diesem Jahr sehe ich da Schlagworte wie Natur, Kulturerbe, Wasser, Wald und Erde. Wie seid ihr bei diesem Thema gelandet?
2: Wir werden da mit Ausstellungen Ende November landen. Das hat sich zeitlich ein bisschen verschoben. Deswegen machen wir jetzt mit diesem Festival sozusagen Auftakt zu dem großen Jahresthema Mein, Dein, Unser. Was gehört mir? Was gehört anderen? Was gehört uns zusammen? Um was müssen wir uns zusammen kümmern? Und das beleuchten wir mit Künstlerinnen aus aller Welt über 1,5 Jahre. Der Auftakt geht um Südamerika, Künstlerinnen aus Südamerika und aus Togo und aus Nepal. Das kommt aber erst Ende November. Und jetzt schon sind die Themen aber in den Stücken präsent, die wir zeigen.
0: Können wir kurz einen Blick werfen auf das Eröffnungsstück? Ich habe da gesehen, Luftmasse steht dort an. Was genau beinhält dieser Titel?
2: Also Luftmasse ist ein Wort aus einem dicken Roman von Alfred Döblin, den der vor 100 Jahren geschrieben hat. War ja ein Berliner Arzt, der dann ins Exil gegangen ist. Und dieser Roman macht eine Zukunftsvision auf über schmelzende Gletscher in Grönland, über einen eurasischen Krieg. Und das hat die Künstlergruppe Paper Tiger Theater Studio, die in Berlin jetzt auch im Exil lebt, interessiert, aus diesem Roman und diesen Themen. Wenn man das Wort Grönland heute hört oder eben das Wort eurasischer Krieg, dann denkt man ja gleich an die Nachrichten, daraus eine Multimedia-Performance zu machen. Und ihr Freund Ai Weiwei, der berühmte chinesische Künstler, hat ihnen eine Bühnenbildidee geliefert. Das ist nämlich etwas, da ist auch Feuer noch im Spiel, aber es geht auch um schmelzende Gletscher. Und wir starten im Schlüterhof und setzen das Ganze dann in dem Saal 1 fort. Und es sind chinesische Künstlerinnen, die sprechen aber zum Teil auch Deutsch, zum Teil Englisch. Also jeder kann sprachlich mitkommen.
0: Die Transkontinentale startet am 1. Oktober. Wir blicken gleich noch ein wenig weiter in das Programm. Davor gibt es aber noch Musik von Charlotte Gainsbourg, The Song That We Sing. Es ist 11.35 Uhr.

0: Charlotte Gainsbourg auf 100,6 Flux FM. Es ist 11.38 Uhr und weiterhin bei mir im Studio ist Jan Linders, der sich um das Programm gekümmert hat für die Transkontinentale. Die startet kommende Woche und zu mir meinte er gerade so oft, ja, ich bin Festival-Profi. An einem Tag schaue ich mir dann manchmal so 6 bis 7, 8 Stücke an. Unglaublich, da erstmal das Durchhaltevermögen zu haben, weiter alles aufnehmen zu können. Ist das denn auch eine Strategie, die du anwenden kannst jetzt bei der Transkontinentale? Also wie lange dauert denn so circa ein Stück? Kann ich da einfach so Binge-Watching betreiben?
1: Das geht, das macht auch Spaß, dann kommt man richtig in den Flow. Also 1 Stunde, 1,5 sind die Stücke, die auf der Website stehen, die genauen Zeiten. Und wir haben das so gelegt, dass man, wenn man wirklich Lust hat, mehrere Stücke hintereinander machen kann. Man kann zum Beispiel am Wochenende starten mit einer Performance durch die Räume. Dann geht man zu Shelby, das ist ein Stück für die ganze Familie, für Kinder ab 4, TänzerInnen aus Neuseeland. Sehr spannend, wirklich von ganz weit her kommen die. Und kann dann am Abend noch ein Stück aus Lagos sehen, das ganz Neues.
0: Wie trefft ihr denn eigentlich die Entscheidung, welche Länder ihr dann, also wie ihr die Länder zusammensetzt und wer denn da eigentlich seine Stücke darstellt? Also ich meine, das ist sehr nach außen gerichtet, das Festival. Ihr bildet 4 verschiedene Kontinente jedes Jahr ab, aber die Auswahl ist ja dann gigantisch.
1: Also das Festival ist entsteht durch ein Netzwerk. Ich kenne Kuratorinnen auf der ganzen Welt, die mir Tipps geben. Ich darf und meine Kolleginnen zu Festivals fahren. Wir sind mit Künstlern im Gespräch, die sagen, ich habe was Neues gemacht. Wollt ihr das nicht wieder einladen? Und daraus entsteht dann, es geht um Räume, es geht um Termine und es geht natürlich auch, das muss ich zugeben, um eine Entscheidung zu sagen, das passt für das Berliner Publikum gut. Mhm. Es ist kein Open Call, sondern es ist ein kuratiertes Festival. Wir haben nur 6 verschiedene Stücke, die wir zeigen, und das sollte auch eine Geschichte ergeben, und darum treffen wir dann gemeinsam auch eine Auswahl.
0: Und für Menschen, die vergangenen Jahre schon bei euch waren, gibt es da etwas Neues, was ihr euch in diesem Jahr überlegt habt, abgesehen von den Inhalten, die natürlich immer wieder wechseln, ist etwas ganz neu dabei?
1: Was ganz neu dabei ist, ist zum Beispiel das Stück Lagos is a Rave, was wir noch gar nicht kennen. Da hatte ich eigentlich mit Kudus Onikeko, dem Choreografen, was anderes verabredet, und dann hat er sich aber überlegt während der Proben, es wird jetzt doch ein ganz anderes Stück, nämlich über diese Stadt Lagos als ein Radical Audiovisual Experience. Soll dann sogar noch in ein gemeinsames Tanzen übergehen.
0: Was bedeutet das?
1: Das heißt einfach, dass Lagos eine Wahnsinnsstadt ist. Ich war noch gar nicht da. Ich habe ihn, er war in Berlin. Ich kenne ihn aus einem anderen Festival in Maputo und habe ihn in Rom erlebt bei einem Tanzstück. Und jetzt macht er etwas über diese wahnsinnig quirlige Stadt. 20 Millionen Einwohner, und in 100 Jahren soll es 80 Millionen Menschen geben in Lagos. Also eine Stadt, die wir uns so noch gar nicht vorstellen können. Und über diese Zukunft dieser Stadt und diese Energie will er ein einstündiges Tanzstück machen.
0: Jetzt haben wir schon über Tanz gesprochen. Welche anderen Performance Arts kann ich denn da erleben bei euch?
1: Also die Luftmasse ist eher ein Stück mit Text, eben auch von Döblin, und Performance. Dann gibt es eine Art, wir nennen das Durational, also eine Performance, die über die Dauer geht. Die heißt On My Way Home und findet in den Treppenhäusern quasi statt. Und die kann man einfach auch so angucken, wenn man ins Haus kommt. Die ist am Samstag und Sonntag, den 3. und 4. jeweils um 14 Uhr startet die. Und wir haben auch eine Hörperformance, ein Audio-Walk durch die Räume des Ethnologischen Museums. Da ist man quasi wie in einem Film, weil man etwas anderes hört, als was man sieht.
0: Gerade eben hast du schon angesprochen, dass es ein extra Programm gibt für Kids. Jetzt nochmal für TheateranfängerInnen wie mich. Welches Stück würdest du mir am ehesten ans Herz legen, um so ein wenig das erstmal reinschnuppern zu können in das Gefühl der Transkontinentale? Was ist so am einfachsten zum Einsteigen?
1: Oh, das ist jetzt natürlich immer die schwierigste Frage, und die Künstler werden diese Sendung vielleicht auch nachhören. Also ich sag mal so, man muss einfach entscheiden, möchte man Bewegung, Energie, gar keine Sprache? Lagos is a Rave. Möchte man mitgenommen werden in Kamerun, in den Wald und die Waldgeister treffen? Dann bitte kommt ihr zu Combat de Liane. Und möchtet ihr einfach das Museum ganz anders kennenlernen, kommt bitte zu, da gibt's nur wenige Tickets, kommt zu Poera, heißt das Stück von denen, Parte de Nos, Teil von uns.
0: Mhm. Okay, eine Menge, was man erleben kann. Aber wir haben ja auch ein bisschen Zeit, denn die dritte Ausgabe der Transkontinentale startet von der Stiftung Humboldt Forum im Berliner Schloss. Tickets kosten so 20 Euro und wir setzen euch aber auch gerne auf die Gästeliste, zum Beispiel von Lagos is a Rave, darüber haben wir jetzt schon öfter gesprochen. Die erste Aufführung ist am 4. Oktober, 19 Uhr und auch für...
1: Am 3. ist die erste, am 4. gibt's zwei Tickets.
0: Oh, Entschuldigung. Ja, okay, wir verlosen dafür auf jeden Fall Tickets, habt ihr gehört. Und dann auch noch für die Performance von Luftmasse am 1. Oktober, da liege ich jetzt richtig genau. Da startet das Ganze auch um 19 Uhr. Dafür geht ihr auf fluxfm.de und schmeißt dort euren Namen mit dem Betreff Lagos oder auch Luftmasse in den Lostopf. Und ich danke dir ganz herzlich.
1: Vielen Dank.
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0: Absalon, gemeinsam mit Berg. Kaputte Diamanten, eine relativ aktuelle Nummer und wir bleiben auch brandaktuell.
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0: Gibt es von Bibe Dubi, die hat ja gerade erst ein neues Album veröffentlicht und darauf befindet sich auch die Nummer hier, Memories. Aus ihrer Sicht die wohl optimistischste Nummer auf der ganzen Platte. Es geht darum, die Vergangenheit ein wenig zu romantisieren, in Erinnerung zu schwelgen und schon mal in die Zukunft zu blicken, denn sie spielt am 6. Dezember hier in Berlin im Tempo.

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1: Um 12. Mit Elke Martens. Der Berliner Senat macht den Wahlgewinner Die Linke für das Aus der Olympia-Bewerbung verantwortlich. Der regierende Bürgermeister Wegner kritisierte, dass linken Spitzenkandidatin Elif Eralp am Tag nach der Wahl gesagt hatte, dass sich die Bewerbung wohl nun erledigt hat. Auch der Berliner Olympia-Beauftragte KW Nieromand kritisierte Eralp.
2: Ich hatte mir gewünscht, dass sie aus Respekt vor der Arbeit von so vielen Leuten hier in dieser Stadt sich einfach zurückgehalten hätte. Das hat zum Beispiel, sage ich ganz offen, ein Werner Graf getan. Mit dem habe ich auch gesprochen. Der hat aus Rücksicht vor dieser Abstimmung sich zurückgehalten. Und das hätte ich mir gewünscht und das war auch das, was ich ihr gesagt habe.
1: Am Samstag fällt der DOSB die Entscheidung, ob er mit München oder der Rhein-Ruhr-Region ins Rennen um die Olympischen Spiele geht. Die deutsche Wirtschaft zieht aus Sicht führender Forschungsinstitute deutlich an. Im laufenden Jahr erwarten sie einen Anstieg des Bruttoinlandsproduktes um 1,3%. In ihrem Frühjahrsgutachten waren sie noch von einem Plus von 0,6% ausgegangen. Der Konjunkturchef des Leibniz-Instituts für Wirtschaftsforschung, Oliver Holtemöller, sagte aber auch, hohe Energiepreise und Strukturprobleme würden den Aufschwung gefährden.
3: Hinzu kommt in den vergangenen Wochen auch noch steigende politische Unsicherheit im Zusammenhang mit den jüngsten Landtagswahlen und den daraus resultierenden Regierungsbildungen, die jetzt anstehen.
1: Das könnte laut Wirtschaftsforschern die Attraktivität des Standorts Deutschland für gut qualifizierte Beschäftigte beeinträchtigen und damit die ohnehin zunehmenden Arbeitskräfteengpässe verschärfen. Die Bundesregierung will die Rechte der deutschen Geheimdienste ausweiten. Am Vormittag wurde darüber im Bundestag erstmals kontrovers diskutiert. Der AfD-Abgeordnete Curio warf der Bundesregierung vor, mit der Reform den Bundesverfassungsschutz zur Stasi 2.0 umzubauen, der heimlich in Wohnungen eindringen und Bürger ohne deren Wissen überwachen dürfe. Der Grünen-Abgeordnete von Notz äußerte dagegen grundsätzlich Unterstützung, bezeichnete die Pläne für Geheimdiensttätigkeiten im Inland aber als überzogen. Damit werde die Regierung vor dem Bundesverfassungsgericht scheitern. US-Präsident Trump muss vorerst doch Journalisten von CNN, MS Now und Politico ins Weiße Haus lassen. Ein Bundesgericht hat den Ausschluss der drei Medien aufgehoben. Er sei verfassungswidrig, sagte der Richter. Trump hatte schon mehrmals versucht, unliebsame Medien und Journalisten auszuschließen. Erst am Freitag drohte er damit auch der New York Times und der Washington Post. Soweit das Neueste aus der Flux FM Nachrichtenredaktion. Das Wetter: mehr Wolken als Sonne und gelegentlich Schauer bei Werten von 15 bis höchstens 17 Grad. Nachts viele Wolken bei 11 Grad.
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5: Einen wundervollen Donnerstag wünscht euch Gianna Battilli. Musik gibt es von Jiska, Hooked on a Feeling.

finde, man hört da schon sehr stark raus, dass er bei der Produktion auf Jungle gesetzt hat. Ist noch richtig gute Laune. Leon Bridges mit Talk It Over. Und ich bin schon ganz gespannt auf den morgigen Tag, denn da erscheint sein neues Album Happiness All The Time wird es heißen. Und darauf verbindet er so seinen eigenen, bekannten Leon Bridges Sound, aber mit so lateinamerikanischen und wohl auf afrikanischen Klängen. Und es geht wohl sehr viel um Tanz, Bewegung und darum, eine Menge gute Laune zu versprühen. Und ich meine, das können wir alle, glaube ich, gerade sehr gut vertragen. Also ich bin gespannt auf den morgigen Tag. Und bis dahin hören wir weiterhin auch sehr, sehr gute Musik, zum Beispiel von Joy Crooks. Feet Don't Fail Me Now.

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0: Sunbird stellt sich die Frage, is this what love is? An diesem Donnerstag auf 100,6 Flux FM. Die Frage kann ich zwar nicht beantworten, aber dafür ein bisschen neue Musik liefern.
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0: Gibt es von Magdalena Haselberger, besser bekannt als Lena. Früher hat sie noch gemeinsam mit ihrer Schwester auf der Bühne gestanden, im Geschwisterduo Sweet Lemon. Jetzt ist sie aber seit kürzester Zeit auch solo unterwegs. Angefangen hat sie mit Popballaden, sich ist aber soundtechnisch ein bisschen weiterentwickelt, eher in Richtung Indie-Rock gepaart mit Grunge. Neue Musik gibt es jetzt unter dem Namen Keine Zeit, so lautet nämlich die Single von Lena. Und damit geht es auch auf Tour. In Berlin wird sie spielen im Kulturhaus Insel am 20. Oktober. Hier ist Lena.
2: Bitte.

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1: Kurze Reise in die 2000er. Damals war die Show To Catch a Predator in den USA ein echtes TV-Phänomen. Journalist Chris Hansen lockte mit seinem Team mutmaßliche Sexualstraftäter in versteckte Kamerafallen. Ihre Aufnahmen verwandelten sie in Unterhaltung zur besten Sendezeit. Das Drama Primetime nimmt die umstrittene Serie als Ausgangspunkt. Und das mit Robert Pattinson in der Hauptrolle. Zum Kinostart nimmt uns Flux FM Filmexperte Ron Stocklers mit ins Kino.
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2: Deine Eltern sind sicher nicht zu Hause?
3: Ganz sicher.
4: Heute Abend was vor?
2: Wer sind Sie?
4: Nehmen Sie doch Platz. Ich bin Chris Hansen von Dateline NBC. Und wir machen eine Story über Erwachsene, die online Kontakt zu Teenagern suchen. Ihnen ist klar, wonach das aussieht, oder?
5: Für Chris Hansen ist die Arbeit längst mehr als ein Job. Er ist überzeugt davon, mit seinen Recherchen etwas zu bewirken und Täter zur Verantwortung zu ziehen. Während die Sendung To Catch a Predator immer erfolgreicher wird, gerät sein eigenes Leben dabei zunehmend aus dem Gleichgewicht. Seine Frau und Kinder bekommen ihn kaum noch zu Gesicht.
6: Ich mag Ihre Sendung nicht besonders. Doch Amerika liebt sie. Daher neuer Sendeplatz. To Catch a Predator, 21 Uhr, Primetime.
7: Wir werden größer als Lost! Wir werden größer als Lost!
5: Im Rausch nach immer besseren Quoten will er mit seinem Team einen besonders großen Fang machen. Kein 0815-Pädophiler, sondern idealerweise jemand mit Macht und Einfluss. Je näher sie ihrem Ziel kommen, desto mehr verschwimmen die Grenzen zwischen journalistischer Recherche, öffentlicher Bloßstellung und der eigenen Jagd nach Aufmerksamkeit.
8: Wollen Sie nicht manchmal, dass die dafür büßen?
4: Vielleicht ist das, was ich tue, sogar schlimmer.
5: Primetime ist keine nostalgische Verklärung der 2000er, sondern zeigt, wie aus echtem gesellschaftlichem Horror Fernsehunterhaltung wird. Robert Pattinson macht daraus eine ziemlich beängstigende Figur. Seine Version von Chris Hansen wirkt weniger wie ein Journalist als jemand, der sich längst selbst zur Show gemacht hat.
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1: Der Film Primetime ist ab sofort in den deutschen Kinos zu sehen, vorab gesehen und empfohlen von Flux FM Filmexperten Ron Stocklers. Und übrigens eine kleine Info dazu. Regisseur des Films ist Lance Oppenheim. Das ist sein Spielfilmdebüt. Vorher hat er ganz viele Kurzfilme gemacht. Und 2026 unter anderem das Musikvideo von Phoebe Bridgers Lost Boy gemacht. Und das hören wir doch jetzt mal hier. Phoebe Bridgers Lost Boys auf 100,6 Flux FM.

0: So klingt der Donnerstag auf 100,6 Flux FM mit Darwin D's Radar Detector. Und für uns geht es jetzt ganz kurz zurück in die 2000er. Wer da aufgewachsen ist, kam an ihnen einfach nicht vorbei. Und jetzt sind sie präsenter denn je. Genau heute kündigen die Sugar Babes ihr brandneues Album an. Daniel Meiner aus der Musikredaktion hat erstmal diese Meldung gefunden, sie dann bei uns in dem Chat geteilt. Ich bin ausgerastet und war so, lass uns bitte darüber sprechen. Weil ich kann mir gar nicht genau vorstellen, warum diese Platte, also was jetzt auf dieser Platte stattfindet und wie sich das anhören wird, aber dafür haben wir ja dich hier, Daniel Meinl. Warum ist diese Platte für die Fans ein so emotionaler Moment?
1: Ich habe es selber leider auch noch nicht gehört, da kam ja gerade erst die Meldung rein mit einer neuen Single, aber ich glaube, weil es das erste Album ist, was wirklich wieder in Originalbesetzung stattfindet, also Mutia, Keisha und Shaban sind wieder zusammen, das legendäre Debüt von 2000 haben wir alle noch im Ohr und damit schließt sich auch so ein bisschen der Kreis. Sie haben sogar die Fotografin des Albumcovers von damals wieder zurückgeholt, Liz Collins heißt die Frau, die hat auch wieder das Albumcover für das neue Album, was nächstes Jahr rauskommen wird, geschossen. Und passenderweise heißt der letzte Track auf der Platte auch Full Circle, also es ist wirklich von vorn bis hinten so ein bisschen sehr gut durchdacht. Und die Band sagt selber auch, dass sie sich bewusst sehr viel Zeit gelassen haben. Laut eigenem Statement steckt da so viel von ihnen in jedem Detail dieser Platte drin. Deswegen heißt sie auch Sugar Babes, so wie die Band eben.
0: Das Release-Datum ist der 12. Februar, also im kommenden Jahr. Also wir müssen uns noch ein bisschen gedulden auf das ganze Album. Aber einen Vorgeschmack gibt es ja heute schon. Eine Single namens Ghost. Was erwartet uns denn da so klanglich bei dem Track und auch bei der restlichen Platte? Gibt es da wieder diesen klassischen R&B-Pop?
1: Ich glaube, bei den Singles bleiben sie schon bei dem, was sie damals berühmt gemacht hat. Auch Ghost schlägt quasi in diese Kerbe. Haben sie zusammengeschrieben mit dem Grammy-Gewinner John Shave, der auch schon mit Charlie XCX gearbeitet hat. Und das Album als Ganzes soll aber mühelos zwischen Garage, einmal Piano, schweißtreibenden Dance-Hymnen und sogar orchestralen Klängen hin und her wechseln. Also da ist sehr viel versprochen worden in diesem Pressetext, der uns geschickt worden ist. Den roten Faden, den halten die Stimmen von Mutia, Keisha und Shaban zusammen. Die Gesangsparts haben sie auch alle selber produziert, also da lassen sie niemand anderen ran. Und von den insgesamt 12 Tracks kennen wir ja schon auch ein paar. Es sind schon 3 Nummern erschienen. Jungle kam letztes Jahr raus, Shook ist auch schon draußen, Weeds ist draußen und mit Ghost jetzt die 4. Single.
0: Haben wir denn in Deutschland eine absehbare Chance, das dann alles mal live zu erleben?
1: Also das Comeback, das rollt ja schon eine Weile. Auf dem Melt haben sie gespielt als Surprise Act.
0: Und wie war das? Das war fantastisch. Aber ich muss sagen, ich habe fast die ganze Zeit einfach nur gekreischt und war total starstruck. Das war ja einfach ein Kindheitstraum, der sich da erfüllt hat.
1: Dann haben sie letztes Jahr so ein Surprise-Späti-Konzert gegeben, hier in Kreuzberg, Friedrichshain, glaube ich, irgendwo. Mhm. Also das Comeback, das rollt schon eine Weile und ich glaube auch dann zum Release der Platte im Februar wird es dann irgendwann noch Tourdaten geben, bestimmt auch für Berlin.
0: So, und das Musikvideo wird so circa in 5 Stunden freigeschaltet auf YouTube, habe ich gesehen.
1: Hast du schon einen Timer gestellt?
0: Ja, da waren auch einige andere Menschen von mir da drin und haben versucht, sich das Video anzuschauen. Soweit ist es leider noch nicht, aber den Song dürfen wir schon hören. Du hast ihn mitgebracht, hier sind Sugar Babes mit Ghosts.

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2: Mit Elke Martens. Berlin steigt offiziell aus dem Rennen um Olympische und Paralympische Spiele aus. Das hat der regierende Bürgermeister Wegner heute Vormittag bekannt gegeben. Er gibt der Wahlgewinnerin der Linken, Elif Eralp, eine Mitschuld.
3: Wir haben dann aber zur Kenntnis nehmen müssen, eine Pressekonferenz, wo gesagt wurde von Frau Eralp, dass sich diese Bewerbung damit erledigt hat. Und danach haben wir weiter Gespräche geführt, aber die Spitzenverbände des Sports haben dann klar signalisiert, wir können euch die Zustimmung so nicht geben.
2: Am Samstag will der Deutsche Olympische Sportbund bekannt geben, welcher deutsche Kandidat für die Spiele 2036, 40 oder 44 ins Rennen geht. München oder die Rhein-Ruhr-Region. Die deutsche Wirtschaft ist zumindest in einem leichten Aufschwung. Die führenden deutschen Wirtschaftsforschungsinstitute erwarten für dieses Jahr ein Wachstum von 1,3% und damit stärker als noch im Frühjahr erwartet. Der Prognose unterliegen aber Unsicherheiten, sagte Wirtschaftsforscher Oliver Holtemöller.
4: Besonders wichtig sind die Energiepreise. Sollten die Transportwege in der Golfregion länger beeinträchtigt bleiben, ein kalter Winter kommen, könnten Öl- und Gaspreise deutlich höher ausfallen als von uns unterstellt. Hinzu kommt in den vergangenen Wochen auch noch steigende politische Unsicherheit im Zusammenhang mit den jüngsten Landtagswahlen und den daraus resultierenden Regierungsbildungen.
2: Zudem steigt das staatliche Defizit durch Ausgaben für Verteidigung und Infrastruktur. Die Wirtschaftsforscher mahnen, dass die Politik die Ausgaben mit den Einnahmen in Einklang bringen soll. Der Medienbann von US-Präsident Trump ist vorerst aufgehoben. Ein US-Bundesrichter hat das Weiße Haus angewiesen. Das gegen Journalisten von CNN, MS Now und Politico verhängte Hausverbot außer Kraft zu setzen. Es muss ihnen umgehend wieder Zutritt gewähren. Der Richter sieht Verstöße gegen Pressefreiheit und rechtsstaatliche Verfahren. Brandenburg sucht weiter dringend Ärztinnen und Ärzte. Besonders auf dem Land fehlen Hausärzte und Zahnärzte. Viele Praxen laufen noch, weil Medizinerinnen und Mediziner weit über das normale Rentenalter hinaus arbeiten. Der älteste Hausarzt im Land ist 89, der älteste Zahnarzt 85. Helfen soll unter anderem die neue Medizinuni in Cottbus mit einer Landarztquote. Soweit das Neueste aus der Flux FM Nachrichtenredaktion. Das Wetter: mehr Wolken als Sonne und gelegentlich Schauer bei Werten von 15 bis höchstens 17 Grad. Nachts viele Wolken bei 11 Grad.
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5: Und mit Gianna Bacilli. Kurz nach 1 haben wir es. Musik gibt es von Kings of Leon. To Space.

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Ja, das reimt sich ja. Interessant. Okay, jetzt gerade gehört auf 100,6 Flux FM. Es ist Donnerstag und jetzt gleich Zeit, um einen Einblick zu wagen in unseren Podcast. Was für ein Leben. Dort sprechen wir immer mit Menschen, die super bewegende Lebensgeschichten haben, die wahrscheinlich ein eigenes Buch verdienen und die wir hier on air bringen möchten. Gleich hören wir rein in die Lebensgeschichte eines Mannes, der es sehr, sehr vielen Menschen ermöglicht hat, aus der DDR zu fliehen. Burkhard Feigl. Davor gibt es aber noch Musik von Fritzi Ernst. Ich stehe im Bett.

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0: So klingt der Donnerstag auf Flux FM mit Alex Rossi. Es ist 13.30 Uhr.
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0: Das hier ist echt eine krasse Zahl. 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Burkhard Feigl. 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

Die Bourgeois Shangri-La von der Komma 6 Flux FM. Ich habe mich hier gerade durch so ein paar Schlagzeilen durchgeklickt und bin über eine Sache gestolpert, die mich ein bisschen fassungslos hat dasitzen lassen. Denn es geht um die Namensfindung für ein Baby. Und ich glaube, das ist für viele Menschen einfach eine Mammutaufgabe. Denn das ist die Frage, okay, was für einen Namen gibt man diesen Menschen für den Rest seines Lebens mit auf den Weg? Manche müssen dann da die Namen von den Vorfahren mit einbinden lassen. Andere haben da vielleicht sich schon einen Namen einfallen lassen. Da waren die selbst noch in der Grundschule. Und jetzt kommen wir zu der Familie Lautner, Taylor Lautner, um ganz genau zu sein. Den einen Menschen aus dieser Familie kennen vielleicht ein wenige noch aus Twilight. Das ist nämlich der Schauspieler, der da Jacob gespielt hat, also den Werwolf. Naja, mit vollem richtigen Namen heißt er halt Taylor Lautner und hat vor einigen Jahren seine Frau kennengelernt, die interessanterweise denselben Vornamen trägt, und zwar Taylor. Damals noch Dome, dann haben die beiden geheiratet und heißen jetzt beide einfach komplett gleich, und zwar Taylor Lautner. Die sind jetzt schwanger gewesen, beziehungsweise sie. Sie hat das Baby auf die Welt gebracht und dann ging es um den Namen. Und sie haben sich jetzt mal wirklich ernsthaft auch auf den Namen Taylor geeinigt. Das heißt, alle drei Menschen in dieser Familie heißen jetzt Taylor Lautner. Das kann man doch nicht ernst meinen, oder? Also das Baby hat zugegebenermaßen zwei Namen, Lennon und auch Taylor. Aber wenn man jetzt einfach allen drei hinterherrufen würde, Taylor Lautner, würden sich ja alle umdrehen, weil einfach alle exakt gleich heißen. Vielleicht haben sie es damit auch einfacher gemacht. Ne? Da muss man sich einfach nur einen Namen merken. Aber ich finde es trotzdem eine interessante Wahl. Sagen wir es mal so.

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Jade Bird mit Aha auf 100,6 Flux FM. Für uns gibt es jetzt hier gleich ein News-Update, das Ganze dann um 14 Uhr. Davor aber noch Musik von Somber. Und ich habe gerade eben gelesen, dass es einfach an diesem Wochenende, am Sonntag, bei den MTV VMAs einen George Michael Tribute geben wird. Der ist ja vor so 10 Jahren verstorben. Und dieses Tribute werden liefern Somber, Ray und auch Teddy Swims. Ich glaube, das wird ganz großes Kino, freue ich mich ja schon drauf. Am Sonntag bei den MTV VMAs können wir uns alle schon mal aufschreiben. Und davor eine aktuelle Nummer von ihm, Somber, hier mit Potential.

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1: Und zwar mit Elke Martens. Der Berliner Senat macht den Wahlgewinner Die Linke für das Aus der Olympia-Bewerbung verantwortlich. Der regierende Bürgermeister Wegner kritisierte, dass linken Spitzenkandidatin Elif Eralp am Tag nach der Wahl gesagt hatte, dass sich die Bewerbung wohl nun erledigt hat. Auch der Berliner Olympia-Beauftragte KW Nieromand kritisierte Eralp.
2: Ich hatte mir gewünscht, dass sie aus Respekt vor der Arbeit von so vielen Leuten hier in dieser Stadt sich einfach zurückgehalten hätte. Das hat zum Beispiel, sage ich ganz offen, ein Werner Graf getan. Mit dem habe ich auch gesprochen. Der hat aus Rücksicht vor dieser Abstimmung sich zurückgehalten. Und das hätte ich mir gewünscht und das war auch das, was ich ihr gesagt habe.
1: Am Samstag fällt der DOSB die Entscheidung, ob er mit München oder der Rhein-Ruhr-Region ins Rennen um die Olympischen Spiele geht. Die deutsche Wirtschaft zieht aus Sicht führender Forschungsinstitute deutlich an. Im laufenden Jahr erwarten sie einen Anstieg des Bruttoinlandsproduktes um 1,3%. In ihrem Frühjahrsgutachten waren sie noch von einem Plus von 0,6% ausgegangen. Der Konjunkturchef des Leibniz-Instituts für Wirtschaftsforschung, Oliver Holtemöller, sagte aber auch, hohe Energiepreise und Strukturprobleme würden den Aufschwung gefährden.
3: Hinzu kommt in den vergangenen Wochen auch noch steigende politische Unsicherheit im Zusammenhang mit den jüngsten Landtagswahlen und den daraus resultierenden Regierungsbildungen, die jetzt anstehen.
1: Das könnte laut Wirtschaftsforschern die Attraktivität des Standorts Deutschland für gut qualifizierte Beschäftigte beeinträchtigen und damit die ohnehin zunehmenden Arbeitskräfteengpässe verschärfen. Die Bundesregierung will die Rechte der deutschen Geheimdienste ausweiten. Am Vormittag wurde darüber im Bundestag erstmals kontrovers diskutiert. Der AfD-Abgeordnete Curio warf der Bundesregierung vor, mit der Reform den Bundesverfassungsschutz zur Stasi 2.0 umzubauen, der heimlich in Wohnungen eindringen und Bürger ohne deren Wissen überwachen dürfe. Der Grünen-Abgeordnete von Notz äußerte dagegen grundsätzlich Unterstützung, bezeichnete die Pläne für Geheimdiensttätigkeiten im Inland aber als überzogen. Damit werde die Regierung vor dem Bundesverfassungsgericht scheitern. US-Präsident Trump muss vorerst doch Journalisten von CNN, MS Now und Politico ins Weiße Haus lassen. Ein Bundesgericht hat den Ausschluss der drei Medien aufgehoben. Er sei verfassungswidrig, sagte der Richter. Trump hatte schon mehrmals versucht, unliebsame Medien und Journalisten auszuschließen. Erst am Freitag drohte er damit auch der New York Times und der Washington Post. Soweit das Neueste aus der Flux FM Nachrichtenredaktion. Das Wetter, mehr Wolken als Sonne und gelegentlich Schauer bei Werten von 15 bis höchstens 17 Grad. Nachts viele Wolken bei 11 Grad.
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6: Hallo, sagt auch Giorna Battiti. Es ist kurz nach 14 Uhr. Musik gibt es von Olivia Rodrigo.

Bang. Sports Team, here it comes again am Donnerstag auf 100,6 Flux FM. Kurzer Blick zu uns hier in die Redaktion. Ich habe mich mit meinem Kollegen Martin Gerz zusammengesetzt und wir waren dann beide so, ach, und diese Woche ist wieder so voll geplant und man hat ja gar keine Zeit für seine Hobbys. Aber nächste Woche oder übernächste Woche, da habe ich ein bisschen Luft, da sieht's ein bisschen besser aus. Aber wenn man ganz ehrlich ist, dann kommt diese Woche, diese übernächste Woche und dann ist doch wieder alles, wie sonst auch immer, total voll geplant. Und dazu sagt zum Beispiel Fat Tony, das Drama endet nie. Man soll aufhören zu denken, irgendwann wird es definitiv immer alles leichter sein, denn es ist einfach so, wie es ist, außer man fängt an, etwas zu ändern. Ja, das besingt er alles auf seinem aktuellen Album, welches ja schon ein wenig länger draußen ist, aber jetzt erst auf Tour geht. Seit Anfang des Monats ist er unterwegs und kommt dann auch nach Berlin. Da gibt es ein ganz großes Berlin-Highlight-Konzert. Das Ganze am 28. November in der Columbia-Halle, präsentiert von uns, von 100,6 Flux FM. Ihr könnt also auch gerne versuchen, online euren Namen in den Lostopf zu schmeißen, um auf der Gästeliste zu landen. Und einen Vorgeschmack gibt es jetzt schon mal für Tony mit Alles Neu.

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0: Rizzle Kicks gemeinsam mit Rachel Chinnery. Follow Excitement.
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0: Gibt es von Fontaines DC und von meiner Seite dazu ein wenig kostenlose Fan-Trivia, und zwar das DC in Fontaines DC steht für Dublin City. Daher kommt nämlich die irische Post-Punk-Band, die jetzt gerade wieder neue Musik veröffentlicht hat. Marianne heißt die Nummer und dazu die Info. Am 18. August 2027 spielen sie dann in Berlin in der Parkbühne Wuhlheide. Kann man sich schon mal merken, ist noch ein bisschen hin, aber die Nummer ist jetzt schon mal draußen. Fontaines DC mit Marianne.

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0: bisschen Sonnenschein liefern uns Jungle am Donnerstag auf Flux FM. Es ist 14.30 Uhr.
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0: Fragen, ob jemand gut zu Hause angekommen ist, demonstrieren für ein Herzensprojekt und eine ehrliche Entschuldigung. Liebe kann sich auf ganz viele unterschiedliche Arten und Weisen zeigen, nicht nur in romantischen Paarbeziehungen, auch in Zeiten, die ziemlich schwierig sind.
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0: Love is a Verb Number 2, We the Heartbroken, erkundet, wie Liebe und ein revolutionäres Bewusstsein zusammenhängen. Bevor das Festival jetzt startet im Hau, spreche ich mit der Kuratorin Petra Pölzel. Schön, dass du hier bist.
3: Hi, ich freue mich auch.
0: Ja, der Ausgangspunkt des gesamten Konzepts liegt ja in einem Text, We the Heartbroken. Warum hat dieser Text gerade jetzt so eine Aktualität?
3: Also ich bin selbst über diesen Text ehrlich gesagt gestolpert im Internet von Gagi Patachaina. Das ist eine Kulturtheoretikerin aus London. Und es ist eigentlich nur so ein Blog-Entrance, den sie gemacht hat. Und der schreibt darüber, also der Titel dieses Texts ist We the Heartbroken. Und sie hat ihn als Antwort geschrieben auf junge Aktivistinnen aus ihrem Umkreis, die gesagt haben, it doesn't make any sense anymore to go to the street, it's all spiraling down anyways, lass uns doch einfach zu Hause bringen, es bringt nichts mehr. Und sie hat in diesem Text mit der Heartbroken einfach so ein kleines Manifest irgendwie darüber geschrieben, dass es doch wichtig ist, dass wir unsere Heartbrokenness auf unsere Zunge tragen, auf unsere Lippen tragen müssen. Denn nur wenn wir darüber sprechen, können neue Formen von Gemeinschaft, von Solidarität entstehen. Und das fand ich irrsinnig aufbauend. Habe das dann auch mit Freundinnen getestet und ihnen diesen Text geschickt. Und die waren alle so, wow, okay, es macht was mit mir.
0: Was ist denn ganz genau Herzschmerz oder das Heartbrokenness?
3: In diesem Text geht es wirklich um einen politischen Herzschmerz. Also er reagiert auf die Zeit, in der wir leben, der Faschismus, die Kriege, und also ein Quote aus dem Text ist auch, your pain becomes my pain becomes our pain, was eben diese Heartbrokenness, nochmal beschreibt oder in den gemeinschaftlichen Raum überführt.
0: Ja, wie drückt ihr denn diese Gemeinsamkeit im Schmerzen aus in eurem Programm?
3: Na, das ist eine gute Frage. Also, wir sind natürlich ein Theater, ne? Also wir haben verschiedene, also fünf, also wie die Hörerinnen vielleicht wissen, das Hau Heppel am Ufer hat 3 Bühnen und eine digitale Bühne, das Hau 4, und im Hau 2 und im Hau 3 zeigen wir 5 Bühnenproduktionen. Und im Hau 1 wird das entstehen, was wir die Vessel of Love nennen, also das Gefäß der Liebe. Was natürlich mit den Bühnenproduktionen total schön ist, dass man bei so einem Festival oder eben allgemein als Kuratorin weltweit tourende Produktionen nach Berlin holen kann, und die beschäftigen sich dann halt mit diesem Thema.
0: Du hast gerade einfach so Vessel of Love gesagt. Ich habe das auch schon im Programm gelesen. Mir ist noch nicht so ganz klar, was sich dahinter versteckt. Was ist denn dieses Vessel of Love?
3: Das Gefäß der Liebe. Genau. Wenn ich über die Bühnenproduktion gesprochen habe, da entsteht ja eher so eine frontale Situation. Ne? Das Publikum schaut auf die Bühne, nimmt eine Bühnenproduktion wahr, und in der Vessel of Love versuchen wir das erstmal aufzubrechen. Also wir nehmen Stühle aus diesem alten 1908 entstandenen Hau 1 raus, schaffen alternative Sitzmöglichkeiten, und die Vortragenden oder die Aktivistinnen, Journalistinnen, Sprecherinnen sitzen dann erstmal mehr näher an dem Publikum dran. Und da gibt's dann eben verschiedene Formate, die über den Heartbreak sprechen, wo wir gemeinsam ins Gespräch kommen.
0: Interessant, auch super intim und sehr, sehr nah. Wir sprechen gleich noch weiter über Love is a Verb Part 2. Davor noch ein Song, der kommt von Marie Fröß. 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

0: Voice um 14.37 Uhr auf 100,6 Flux FM. Bei mir weiterhin im Studio Kuratorin Petra Pölzel, die dahinter steckt, hinter Love is a Verb Number 2, eine internationale Theater-Tanzproduktion im Hau in den verschiedenen Häusern, wo ganz viele verschiedene Geschichten erzählt werden. Das Leitthema ist so eine Art Weltschmerz, Herzschmerz, allgemein Kummer, könnte man ja auch sagen, der aber auch eine treibende Kraft sein kann. Wir haben gerade schon mal ganz kurz ins Vessel of Love reingeschaut, wie so ja, das Konzept aufgebaut ist. Aber was genau kann ich denn dann da erleben?
1: Genau, die zentrale Frage ist immer so, wie machen wir weiter? Wie wehren wir uns? Wie finden wir gegenseitig Unterstützung und Kraft in dieser Situation, in der wir uns gerade befinden? Und die Vessel of Love eröffnet mit einem Konzert von Soap and Skin und geht dann am 10.10. weiter mit einem großen Auftakt, also einem längeren Abend, wo der Anatolian Women's Choir singen wird. Ece Temel Kuran, eine türkisch, jetzt in Berlin lebende Journalistin, wird eine Lecture geben und dann ins Gespräch kommen und politische Analyse. Also die politische Analyse führt dann zurück zu einer gemeinsamen Erfahrung und Begegnung in einem Gesprächskreis zum Beispiel. Am zweiten Wochenende haben wir Sheda Kurt und Alice Hestes, die gemeinsam im Gespräch sein werden. Und der Abend wird dann abgerundet von den D-Dur Dykes, einem Chor, einem queeren Chor, der auch im H1 in der Vessel of Love auftreten
0: Über
1: wird.
0: Über was sprechen die beiden denn? Was ist denn das Thema bei Alice Hestes unter anderem?
1: Also Sheda Kurt wird über ihr neues Buch Die Zeit der Monster sprechen und dann darüber mit Alice Hestes ins Gespräch kommen.
0: Interessant. Okay, also es gibt Musik, Lesungen, Besprechungen.
1: Es gibt auch einen Kabarettabend, wo Selma Buabeng gemeinsam mit Olympia Bukakis durch den Abend leiten wird. Wir haben 7 Künstlerinnen eingeladen, auf diesen Text, den wir zu Anfang schon besprochen haben, zu reagieren und genau einen Kabarettabend Mitte der Woche zu machen, um gemeinsam zu lachen, zu schreien und zu weinen.
0: Ja, an wen richtet sich denn genau dieses Programm jetzt? An all die Menschen, die gerade eine Art Herzschmerz, Weltschmerz verspüren, die dies noch fühlen wollen?
1: Ja, genau.
0: An wen geht das?
1: Ja, genau. Bist du heartbroken, bist du erschöpft? Dann ist, glaube ich, das Theater ein guter Raum, um zusammenzukommen, zuzuhören, gemeinsam zu singen und Gedanken auszutauschen und darüber zu sprechen, ja, tatsächlich, über die Heartbrokenness.
0: Es gab ja schon mal so eine Art Vorläufer, wenn ich das richtig gesehen habe, ne, wo auch schon über Love is a Verb gesprochen wurde, in einem etwas anderen Kontext für alle Menschen, die damals mit dabei waren. Was ist jetzt der große Unterschied in der zweiten Ausgabe?
1: 2024 haben wir wirklich über alternative Familien, also alternative Formen von Familien gesprochen. Also da ging es sehr um Queer Love. Und jetzt sind wir irgendwie 2, 3 Jahre später und die Welt hat sich einfach schon sehr verändert. Und ja, wie gesagt, es ist Love is a Verb, also Liebe ist ein Tunwort. Nur im Handeln kommen wir zusammen. Ich glaube, der Zünder ist noch immer derselbe, aber das Thema geht in eine andere Richtung und reagiert auf eine andere Zeit, in der wir 3 Jahre später leben.
0: Welche Kraft geht denn aus deiner Sicht aus diesem Schmerz raus?
1: Das ist eine gute Frage. Ich glaube, es ist wirklich so, dass ich, wie ich anfangs schon gesagt habe, auch ziemlich devastated bin by the situation. Und in diesem Text von Gagi und auch in einem Buch von Ece Temel Kuran, Nation of Strangers, die sich auch mit diesem Schmerz beschäftigt, eine irrsinnige Kraft oder einen Aufbau gefunden habe, mich weiter zu bewegen, weiter zu sprechen, weiter zu arbeiten, weiter zu sein. Und dass der Impuls für dieses Festival ist und dass ja auch Leute sind, die bei diesem Festival dabei sind. Und ja, ich glaube, mit diesen Menschen zusammen zu sein, da liegt eine irrsinnige Kraft.
0: Jetzt noch ganz kurz abschließend. Ist es aus deiner Sicht sinnvoll, sich bevor man zum Festival kommt, den Text durchzulesen, diesen We the Heartbroken, oder verstehe ich das auch ohne die Vorarbeit?
1: Es ist, glaube ich, für alle total toll, sich diesen Text durchzulesen, weil er, wie gesagt, mich auch irrsinnig inspiriert hat. Aber es gibt auch eine ganz tolle Festivalzeitung, in der Künstlerinnen gemeinsam ins Gespräch kommen. Julien Gemi hat eine Arbeit mit einer kongolesischen Gruppe gemacht, die im H2 zu sehen sein wird. Kubra Kademi, eine französisch-afghanische Künstlerin, die im H3 eine Arbeit machen wird, ist mit Jolie im Gespräch in dieser Zeitung. Ein Text von Ece Temel Kuran ist darin übersetzt, etc. pp. Und die Festivalzeitung ist auch online zugänglich. Und der Text von Gagi ist auch ins Deutsche übersetzt in der Zeitung.
0: Ah, das ist ja ziemlich praktisch. Also wir schicken euch hin zum Festival Love is a Verb Number 2 We the Heartbroken. Start ist der 6. Oktober, wenn ich mich nicht gerade vertue,
1: ja,
0: richtig?
1: Korrekt.
0: Geht bis zum 18. Oktober. Mehr Infos dazu findet ihr natürlich online auf unserer Website fluxfm.de. Und da haben wir auch einen ganzen Artikel zur Veranstaltung im Hau. Und dort könnt ihr auch euren Namen reinwerfen in den Lostopf. Und mit ein bisschen Glück landet ihr auf der Gästeliste. Petra, ich habe dich im Vorhinein gefragt, was denn dein eigener Heartbrokenness Breakup Song ist. Und du hast dir was gewünscht?
1: Beyoncé,
0: das ist doch immer gut. Mit Crazy in Love, ein bisschen mehr Energie, würde ich mal sagen. Da ist doch Heartbreak gut auszuhalten. 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

0: So klingt der Donnerstag auf 100,6 Flux FM mit Q Martin. Hey there. Und hey there sage ich auch gleich rüber zu meiner rechten Seite, denn da steht Matti weg.
1: Hallo. Wing, aus der Torte gesprungen.
0: Nur ja, was machst denn du jetzt eigentlich hier gerade?
1: Mich vorbereiten auf ein ganz tolles Interview, denn man höre und staune, ich habe ja eine Schwester, die ist 10 Jahre älter als ich. Mhm. Ja. Und die hat natürlich coole Platten gehört, als ich 5 oder 6 war. Und damals war das Fischer Set, ja, mit Red Skies Over Paradise. Das habe ich dann aus ihrem Kinderzimmer damals Jugendzimmer damals gehört. Und da gab es so einen Song, der hieß Berlin, Berlin. Und ich sag, geil, voll cool. Und seitdem wollte ich immer schon in Berlin wohnen. Nein, und natürlich auch mit Fischer Set telefonieren, denn Fischer Set, die Band um John Watts, wird ein Konzert spielen am 4.11. im Admiralsplatz. Wir präsentieren es und wir wollen heute schon drüber quatschen.
0: Das ist ja ein Full-Circle-Moment. Aber du sprichst nicht mit deiner Schwester, sondern mit Fischer Set, oder?
1: Nee, also ich glaube, ja, also wenn die Leitung nicht stehen sollte nach Brügge, ja, weil ich werde ihn ja anrufen, dann rufe ich meine Schwester an und wir quatschen ein bisschen über alte Zeiten und Fischer Set in Wuppertal.
0: Fände ich eigentlich auch ganz schön. Vielleicht ist es nochmal ein Interview wie dann am morgigen Tag, aber heute dann erstmal Fischer Set. Matti, ich mache jetzt hier den Raum frei für dich.
1: Ja, bitte.
0: Bühne frei für Matti Weg, aber davor erstmal Lola Young mit Wish You Were Dead. Achso, und wir hören uns morgen wieder. Mein Name ist Jonna Battilli. Bin dann wieder um 11 Uhr am Start. War komplett gerade
1: begeistert.
0: Ja, komplett.

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2: Mit Elke Martens. Berlin zieht sich aus dem Rennen um Olympische und Paralympische Spiele offiziell zurück. Der regierende Bürgermeister Wegner macht die linken Spitzenkandidatin Elif Eralp für den Schritt verantwortlich. Nachdem Eralp öffentlich gesagt habe, dass sich die Bewerbung von Berlin erledigt habe, hätten ihm Vertreter von Spitzensportverbänden klar signalisiert, dass die Stadt keine Chancen mehr habe, so Wegner.
3: Ganz ehrlich, warum sollte ein Spitzensportverband, warum sollte der DOSB die Olympischen und Paralympischen Spiele nach Berlin geben, wenn möglicherweise eine zukünftige regierende Bürgermeisterin sagt, ich will das nicht? Da macht sich der DOSB lächerlich.
2: Am Samstag fällt der DOSB die Entscheidung, ob er mit München oder der Rhein-Ruhr-Region ins Rennen um die Spiele geht. Die deutsche Wirtschaft zieht aus Sicht führender Forschungsinstitute deutlich an. Im laufenden Jahr erwarten sie einen Anstieg des Bruttoinlandsproduktes um 1,3%. In ihrem Frühjahrsgutachten waren sie noch von einem Plus von 0,6% ausgegangen. Das sei erstmal eine gute Nachricht, sagte der Konjunkturchef des Leibniz-Instituts für Wirtschaftsforschung, Holte Möller. Doch er machte gleichzeitig Einschränkungen.
4: Allerdings ist der Aufschwung nicht besonders kräftig und er wird zudem von Strukturproblemen überlagert. Das kommt vor allen Dingen darin zum Ausdruck, dass die privaten Investitionen schwach bleiben, das Arbeitskräfteangebot schrumpft und hohe Energiepreise Unternehmen und Haushalte belasten.
2: Die positivere Vorhersage begründeten die Institute unter anderem mit dem guten Exportgeschäft. Der Bundestag hat heute zum ersten Mal über die geplante Geheimdienstreform debattiert. Bundesinnenminister Dobrindt bezeichnete das Vorhaben als dringend notwendig.
5: Ja, aus Nachrichtendiensten werden echte Geheimdienste. Aus Informationsbeschaffung über Bedrohungen wird echte Abwehr von Gefahren, Anschlägen und Terror. Das ist Schutz von Land, Bevölkerung und Demokratie, meine Damen und Herren.
2: Widerspruch kam von der Opposition und auch der Ärzteverband Hartmann-Bund fordert Nachbesserungen bei der geplanten Reform. Verbandschef Reinhardt erklärte, dass die ärztliche Schweigepflicht nicht denselben Schutz genießen soll wie die anwaltliche und das sei nicht akzeptabel. Der Bundestag hat heute außerdem erneut darüber debattiert, ob die Organspende in Deutschland anders geregelt werden soll. Eine Gruppe von Abgeordneten hat einen Entwurf eingebracht. Darin fordern die Abgeordneten die Widerspruchslösung. Damit würde jeder automatisch als Organspender nach dem Tod gelten, der zu Lebzeiten nicht aktiv widersprochen hat. Eine andere Gruppe von Abgeordneten plädiert hingegen dafür, an der Zustimmungsregelung festzuhalten, aber die Aufklärung zu verbessern. Soweit das Neueste aus der Flux FM Nachrichtenredaktion. Das Wetter, mehr Wolken als Sonne und gelegentlich Schauer bei Werten von 15 bis höchstens 17 Grad. Nachts viele Wolken bei 11 Grad.
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6: Nennt sich Donnerstag, das wisst ihr. Ein bisschen frisch finde ich es hier in Berlin. Und was hilft gegen Kälte? Genau, singen. Machen wir jetzt direkt mal hier mit Justice und Simeon. We are your friends. Habt einen schönen Nachmittag.

0: Noga RS mit Stuck in Heaven. Und das dachte man bei der nächsten Band auch. Sie wäre aufgelöst irgendwo jenseits des Rivers. Und nee, sie sind wieder da und größer denn je. Und alle schlagen Purzelbaum. Es geht natürlich um Oasis. Das ist ja gar nicht so leicht, an Tickets zu kommen. Eine, die sich auskennt und total freut, dass sie da irgendwie auch mit verbandelt ist mit Oasis. Ich weiß jetzt nicht, geschäftlich, familiär oder doch eher so interessehalber. Auf jeden Fall ist Selina da aus der Musikredaktion. Hallo.
1: Hallo, Matti.
0: Also du bist jetzt nicht mit denen verwandt oder so?
1: Nee, ich bin nur Fan.
0: Okay, bist Fan. Ganz langweilig. Aber gerade Fan sein ist gerade gar nicht so leicht, ne?
1: Ja, es ist schwierig. Wir wissen jetzt alle, wir haben es jetzt ja auch schon 500 Mal gehört, dass Oasis wieder auf Tour gehen nächstes Jahr und dass es ein paar Shows gibt, unter anderem auch in München. Im Juli jetzt wurde auch noch eine Zusatzshow in München hinzugefügt. Jetzt muss ich mal kurz überlegen, ich glaube, es ist der 2., 3. und 4. Juli, oder?
0: Mhm. Genau. Der 2., 3., 6.
1: Ach, und der 6. kam jetzt noch
0: dazu. Am 4. und 5. ist Adele schon da, weißt du, das kann nicht.
1: Naja, auf jeden Fall gibt es natürlich jetzt ein großes Ding darum, wie kommt man an diese Oasis-Tickets. Und letzte Woche konnte man sich schon bewerben. Also man, was heißt bewerben? Man konnte quasi teilnehmen, an sich registrieren lassen für Tickets. Und für alle von euch da draußen, die das auch gemacht haben für die Münchner Show, würde ich jetzt mal sagen, checkt mal euren Posteingang. Es könnte nämlich sein, dass da jetzt eine Mail ist mit einem Code, mit dem man an ein Ticket kommt.
0: Ich verstehe es irgendwie nicht. Also man muss sich erstmal registrieren und dann darf man ein Ticket noch kaufen.
1: Ja, also
0: wo ist der Move? Also, dass man erstmal so Leute schon mal rausfiltert und sagt so, ey, da sind jetzt 400.000, die kriegen auf jeden Fall ein Ticket. Also, wo ist der Benefit an diesem
1: Ganzen? Das ist eine sehr gute Frage. Vielleicht dezimiert sich das dann auf die Menschen, die diesen Code haben, die dann am Ende des Tages in der Warteschlange beim Ticketkauf letztendlich sind. Dann sind das vielleicht einfach nur noch ein paar weniger.
0: Dann bricht das System nicht zusammen.
1: Vielleicht hat es was mit dem Server zu tun.
0: Alles klar. Ich sitze dann da schön auf der Wiese vorm Olympiastadion. Ja, schön mit Bierchen und einer leckeren Baked Beans Dose und so weiter und tu mir den Stress nicht an. Aber danke schön, dass du uns auf dem Laufenden gehalten
1: Sehr
0: hast.
1: Sehr gerne.
0: Und ja, dann viel Spaß beim Kaufen. Ne?
1: Ja, ich hoffe, es klappt dann, morgen. Morgen 12 Uhr.
0: Mhm. Weißt du, wie teuer so ein Ticket ist?
1: Zwischen, ich glaube, 93 und irgendwas über 200 Euro.
0: Okay. Ja, es ist ja nicht viel.
1: Nö.
0: Jetzt habe ich dich die ganze Zeit echt böse Sachen gefragt, ne? So ganz unvorbereitet.
1: Das ist schon okay.
0: Aber wir wollten hier ein bisschen Fantum von Oasis natürlich hochhalten, aber ich natürlich top voll Team Blur bin. Aber gut, wir hören jetzt natürlich trotzdem Oasis mit The Master Plan. Ja? Und bringst du bitte mir ein T-Shirt trotzdem mit?
1: Mache ich.
0: Danke.
1: Unbedingt.

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Papa und Jaya zusammen mit Fred Again. Was für ein Couple. Und heute Abend wieder ab 18 Uhr noch mehr elektronische Musik. Und auch mit mir, Matti Weg. Ja, ich bleib euch erhalten. Nee, ich geh nicht einfach so nach Hause. 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

Time Positive mit Self-Aware. 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
1: Um 4. Mit Elke Martens. Die deutsche Wirtschaft zieht aus Sicht führender Forschungsinstitute deutlich an. Im laufenden Jahr erwarten sie einen Anstieg des Bruttoinlandsproduktes um 1,3%. In ihrem Frühjahrsgutachten waren sie noch von einem Plus von 0,6% ausgegangen. Der Konjunkturchef des Leibniz-Instituts für Wirtschaftsforschung, Oliver Holtemöller, sagte aber auch, hohe Energiepreise und Strukturprobleme würden den Aufschwung gefährden.
2: Hinzu kommt in den vergangenen Wochen auch noch steigende politische Unsicherheit im Zusammenhang mit den jüngsten Landtagswahlen und den daraus resultierenden Regierungsbildungen, die jetzt anstehen.
1: Das könnte laut Wirtschaftsforschern die Attraktivität des Standorts Deutschland für gut qualifizierte Beschäftigte beeinträchtigen und damit die ohnehin zunehmenden Arbeitskräfteengpässe verschärfen. Der Berliner Senat macht den Wahlgewinner Die Linke für das Aus der Olympia-Bewerbung verantwortlich. Der regierende Bürgermeister Wegner kritisierte, dass linken Spitzenkandidatin Elif Eralp am Tag nach der Wahl gesagt hatte, dass sich die Bewerbung wohl nun erledigt hat. Auch der Berliner Olympia-Beauftragte KW Nieromand kritisierte Eralp.
3: Ich hatte mir gewünscht, dass sie aus Respekt vor der Arbeit von so vielen Leuten hier in dieser Stadt sich einfach zurückgehalten hätte. Das hat zum Beispiel, sage ich ganz offen, ein Werner Graf getan. Mit dem habe ich auch gesprochen. Der hat aus Rücksicht vor dieser Abstimmung sich zurückgehalten. Und das hätte ich mir gewünscht und das war auch das, was ich ihr gesagt habe.
1: Am Samstag fällt der DOSB die Entscheidung, ob er mit München oder der Rhein-Ruhr-Region ins Rennen um die Olympischen Spiele geht. In Polen hat es in einer Anlage des Satellitensystems Starlink gebrannt. Nach Angaben der Regierung in Warschau wurde das Feuer durch Sabotage ausgelöst und ist möglicherweise Teil der hybriden Kriegsführung Russlands. Durch das Feuer sei der Internetzugang für verschiedene Institutionen gestört worden, einschließlich der ukrainischen Armee. Starlink wird vom Raumfahrtunternehmen SpaceX betrieben und spielt eine wichtige Rolle für die Kommunikation der ukrainischen Streitkräfte. Fahrgäste in Berlin und Brandenburg zahlen bald deutlich mehr. Der Verkehrsverbund erhöht zum 1. Januar die Preise um durchschnittlich gut 3,7%. Unter anderem verteuert sich das Berliner Kurzstreckenticket um 10 Cent, die Berliner Vierfahrtenkarte um 80 Cent. Auch wer sein Fahrrad in die Bahn mitnimmt, muss bald mehr zahlen. Der Preis für den Einzelfahrschein Berlin AB bleibt dagegen stabil bei 4 Euro. Soweit das Neueste aus der Flux FM Nachrichtenredaktion. Das Wetter, mehr Wolken als Sonne und gelegentlich Schauer bei Werten von 15 bis höchstens 17 Grad. Nachts viele Wolken bei 11 Grad.
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4: Dieser Tag braucht, sage ich jetzt einfach mal so und bin auch ein bisschen überzeugt davon, eine Packung Jamiroquai. Klar, so ein paar Streicher. Die umgarnen uns, ja, es ist erst Donnerstag, das Wochenende ist noch nicht ganz so nah, aber hey, Jamiroquai mit Too Young to Die in eurem Lieblingsradio mit Mathieu Beck.

Wir schreiben das Jahr 2001, Berlin, Mitte, so Rosenthaler Straße. Boiuiui, sah es da noch grau und wild aus. Ja, und der ganze Umgangston war auch noch wesentlich rougher und auch nicht so richtig durchgentrifiziert. Aber da stand einer mit seiner Gitarre, ja, und sang falsettartige Songs, die eigentlich so gar nicht in dieses das Jahr 2001, Berlin, Mitte, so Rosenthaler Straße. Boiuiui, sah es da noch grau und wild aus. Ja, und der ganze Umgangston war auch noch wesentlich rougher und auch nicht so richtig durchgentrifiziert. Aber

Anniversary Edition von eben seinem Kultwerk neu aufgelegt. Wir hören ihn mit seinem Kulthit Polyester, Maximilian Hecker. Zeit, sich schon mal einen kleinen Tee zu kochen, ein paar Kekse rauszuholen und die Lieblingsschnuffeldecke parat zu legen.

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1: Neue Musik von alten Helden, jawohl, denn Interpol, die haben sich ja zurückgemeldet mit einem neuen Album. Ja, und am 11. November und am 12. November spielen sie sogar in Deutschland. Am 11. in Berlin, am 12. in Hamburg und am 14. November in Düsseldorf. Ja, und sie kommen ja nicht alleine, sondern sie haben ja wirklich noch ein richtig tolle andere große Band dabei, nämlich mit Block Party sind sie da unterwegs. Wir spielen ihren neuen Song Wings on Fire, Interpol. Die klingen glücklicherweise immer noch so, wie Interpol klingen sollen.

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1: Gestern haben wir uns ja eine Band aus den USA angeguckt, der die Erfindung des Punks sozusagen zugeschrieben wird, die Ramones. Und heute schauen wir mal nach England zu einer Truppe, die auch als Erfinder des Punk gilt. Vorhang auf für Flux FM Redakteur Martin Gerz und die Sex Pistols.
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2: Das ist die Maßgabe der Sex Pistols. We don't care. Ist uns egal.
3: Why dress up? Dress up what? Dye your hair? So what? Am I not entitled to do what I want with my own body? I think I am.
2: Sänger John Lydon, aka Johnny Rotten, ist nicht nur der Herr über seinen eigenen Körper. Die Sex Pistols und jede andere Band auch ist für ihre Musik, ihre Auftritte eigenverantwortlich. Niemand hat da irgendwas reinzulabern. Aber das passiert heute genauso wie 1976, als die Sex Pistols ihre erste Single rausbringen. Oder eher rausbringen wollen.

0: Nach einem TV-Interview stampft ihr Label EMI die Single Anarchy in the UK ein und löst den Plattenvertrag auch noch auf. Das gleiche passiert bei A&M Records. Bei CBS, Polydor und Decca werden sie gleich abgelehnt. Erst Virgin zieht es mit den Sex Pistols durch und Ende 1977 kommt endlich die erste und einzige Platte raus. Never mind the bollocks, here's the Sex Pistols.
1: You thought you'd gotten rid of us, didn't you? But you were wrong, old bean. Cause we're back with a vengeance.
2: God save the Queen, my son.
0: Bemerkenswert an den Sex Pistols ist das Spannungsfeld zwischen dem Ablehnen des Rock-Establishments wie den Beatles oder Pink Floyd und doch der großen Inspirationsquelle wie eben den Beatles, King, Small Faces oder The Who. Die Pistols sind mehr als nur eine 3-Akkorde-Punkband. Hinter der rohen Power, der Scheißegal-Attitüde und dem Non-Stop-Provozieren steckt viel Pop und Finesse.
3: Maybe I'm just a really bad comedian, but I thought Never Mind the Bollocks was hilarious from start to finish. Pointed. But hilarious and therefore useful.
0: Für eine kurze Zeit sind sie eine gut funktionierende Maschine, bei der es immer wieder hakt. Lang geht das nicht gut. Kurz nach der Albumveröffentlichung ist schon Anfang 78 Schluss. Der Einfluss der Platte und der Band ist aber immens. Vielleicht ist die kurze Lebensspanne der Sex Pistols auch der Grund für ihren überlebensgroßen Status in der Musikgeschichte. Denn bevor der Punk zum Sellout wird, sind sie ja schon Geschichte.

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2: Dankeschön, Martin Gerz. Und noch eine kleine Zusatzinfo. Die Modedesignerin Vivienne Westwood, die hat natürlich damals angefangen, auch in den 70ern, und eben auch den Kleidungsstil des Punk maßgeblich mit auf jeden Fall geprägt. In ihrer Boutique Sex in London gab es alles Mögliche, was das Punkherz damals auf jeden Fall so höher schlagen ließ. Davon darf jetzt erstmal ein Bierchen und die Sex Pistols mit EMI. So ist, glaube ich, die Plattenfirma damals.

0: Die 2000er, ja, die sind gar nicht tot zu kriegen. Und wer da aufgewachsen ist, der weiß natürlich und man kann an ihnen da einfach nicht vorbei. Sie sind nämlich präsenter denn je. Und heute haben sie auch noch ein neues Album angekündigt. Es geht natürlich um die Sugar Babes. Und bei mir im Studio ist jetzt Musikredakteur Daniel Meinl. Sag mal, das heißt jetzt einfach nur Sugar Babes, ne? Bei dem Begriff habe ich ja schon so ein bisschen Probleme, damals schon bei dem Bandnamen, aber so einfach kann es sein, ne?
1: So einfach den Namen sein. Nehmen, ja?
2: Hat auch eine Vorgeschichte, weil es das erste vollständige Studioalbum seit eben 2000, 26 Jahre her, das One Touch rauskam, dieses legendäre Album. Und jetzt schließt sich so ein bisschen der Kreis. Sie haben sogar die Fotografin von damals zurückgeholt, die damals das Albumcover geschossen hat. Ist jetzt auch wieder mit dabei. Liz Collins heißt die Frau und ist wie gesagt das erste richtige Studioalbum in der Original. Originalbesetzung. Mutia, Kisha und Shaban haben wieder zusammengefunden. Man hat sich bewusst Zeit gelassen für die Platte und die Band sagt auch, dass vieles von ihrer Persönlichkeit in dieses neue Album reingeflossen ist. Also man darf gespannt sein, was da kommt.
0: Ja, ich habe auch nochmal nachgeschaut, ne? Also Originalbesetzung, weil ich dachte, das sind bestimmt gar nicht mehr die Original, aber zwischendurch gewechselt und jetzt wieder alle voll am Start, auch mit der Originalfotografin von damals.
2: Es war so ein bisschen Tohu Wabohu, wie man so schön sagt zwischendurch.
0: Das Album kommt jetzt nicht nächste Woche, sondern am 12. Februar 2027. Ein Vorgeschmack gibt's aber heute schon mit der neuen Single Ghost. Und was erwartet uns denn da klanglich? Du hast ja bestimmt schon mal reingehört.
2: Die neue Single Ghost ist so ein bisschen dieser R&B-Entwurf, der sie damals auch berühmt gemacht hat, mit dem sie große Erfolge gefeiert haben. Die letzten Singles, die letztes Jahr auch schon rauskamen, geschlagen in die gleiche Kerbe. Aber das Album soll, ich habe es leider noch nicht komplett hören können, mühelos zwischen Garage, einmal Piano, schweißtreibenden Dance-Hymnen und sogar orchestralen Klängen hin und her springen. Den roten Faden bilden aber die Gesangsharmonien, wie damals auch schon von den dreien. Und die haben sie sogar alle selbst produziert. Also haben sie niemanden anderes rangelassen an ihre Stimmen. Und von den insgesamt 12 Tracks gibt's jetzt schon insgesamt 4 zu hören. Also man kann sich da schon ein bisschen durchhören.
0: Was ich auch nochmal gefunden habe, ich dachte, ja, die sind ja bestimmt so zusammengecastet oder sowas. Sind sie gar nicht. Das sind richtige Freundinnen, die zusammen Musik machen wollten.
2: Das sind, ja, so ein bisschen der britische Entwurf von Tic-Tac-Toe vielleicht.
0: Ja, so ein bisschen meine Vorurteile hier auf jeden Fall. Nach 26 Jahren auch mal wieder revidiert. Ja, wir hören, glaube ich, mal Musik jetzt, oder? Weil so vorbeikommen tun sie ja nicht.
2: Ist eine gute, naja, die kommen wahrscheinlich dann irgendwann nächstes Jahr vorbei. Es gab ja diesen Meldauftritt zum letzten Festival, der alle begeistert hat. Dann gab es letztes Jahr so ein Überraschungs-Späti-Konzert hier in Friedrichshain. Da waren auch sehr, sehr viele Menschen und jetzt zum Februar-Release der Platte gibt es wahrscheinlich irgendwann nochmal eine Tourankündigung mit einem Berlin-Konzert.
0: Okay, jetzt hören wir aber mal endlich Ghost, den lassen wir jetzt aus der Flasche.
2: Eine gute Nummer.
0: Und die Sugar Babes, wir haben drüber geredet mit Daniel Meinl. Dankeschön.
2: Sehr gerne.

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Erdflux FM am Donnerstag und wir hören jetzt eine, wo unsere Musikredaktion sagt, die müssen wir uns auf jeden Fall merken. Die ist auf jeden Fall ein ganz, ganz großer, großer Durchstarter. Claire Rosencrantz, wir hören sie mit Rocket. Ja, das passt ja zum Abheben.

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1: 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Mit Elke Martens. Die deutsche Wirtschaft sieht aus Sicht führender Forschungsinstitute deutlich an. Im laufenden Jahr erwarten sie einen Anstieg des Bruttoinlandsproduktes um 1,3%. In ihrem Frühjahrsgutachten waren sie noch von einem Plus von 0,6% ausgegangen. Das sei erstmal eine gute Nachricht, sagte der Konjunkturchef des Leibniz-Instituts für Wirtschaftsforschung, Holte Möller. Doch er machte gleichzeitig Einschränkungen.
2: Allerdings ist der Aufschwung nicht besonders kräftig und er wird zudem von Strukturproblemen überlagert. Das kommt vor allen Dingen darin zum Ausdruck, dass die privaten Investitionen schwach bleiben, das Arbeitskräfteangebot schrumpft und hohe Energiepreise Unternehmen und Haushalte belasten.
1: Die positivere Vorhersage begründeten die Institute unter anderem mit dem guten Exportgeschäft. Der Bundestag hat heute zum ersten Mal über die geplante Geheimdienstreform debattiert. Bundesinnenminister Dobrindt bezeichnete das Vorhaben als dringend notwendig.
3: Ja, aus Nachrichtendiensten werden echte Geheimdienste. Aus Informationsbeschaffung über Bedrohungen wird echte Abwehr von Gefahren, Anschlägen und Terror. Das ist Schutz von Land, Bevölkerung und Demokratie, meine Damen und Herren.
1: Widerspruch kam von der Opposition und auch der Ärzteverband Hartmann-Bund fordert Nachbesserungen bei der geplanten Reform. Verbandschef Reinhardt erklärte, dass die ärztliche Schweigepflicht nicht denselben Schutz genießen soll wie die anwaltliche und das sei nicht akzeptabel. Der Bundestag hat heute außerdem erneut darüber debattiert, ob die Organspende in Deutschland anders geregelt werden soll. Eine Gruppe von Abgeordneten hat einen Entwurf eingebracht. Darin fordern die Abgeordneten die Widerspruchslösung. Damit würde jeder automatisch als Organspender nach dem Tod gelten, der zu Lebzeiten nicht aktiv widersprochen hat. Eine andere Gruppe von Abgeordneten plädiert hingegen dafür, an der Zustimmungsregelung festzuhalten, aber die Aufklärung zu verbessern. Die Berliner Polizei startet ihr Pilotprojekt mit KI-Kameras am Cottbusser Tor. Hier werden die Kameras ab sofort konfiguriert, insbesondere die Kamerawinkel werden festgelegt. In 4 Wochen soll dann der Testbetrieb starten. Auch an anderen Orten sollen künftig noch KI-Kameras angebracht werden, an der Warschauer Brücke, am Alexanderplatz und am Görlitzer Park. Das System nutzt künstliche Intelligenz, um ungewöhnliche Bewegungen oder auffälliges Verhalten wie Schlägereien zu erkennen und zu melden. Soweit das Neueste aus der Flux FM Nachrichtenredaktion. Das Wetter, mehr Wolken als Sonne und gelegentlich Schauer bei Werten von 15 bis höchstens 17 Grad. Nachts viele Wolken bei 11 Grad.
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0: 50, hier gehört auf Lux FM Anthony Smirek, der ja, witzige, aber auch total wortgewandte Brite, ist ja mit seinem Album Decoding Bird Songs bei uns Lux FM der Woche gewesen, aber er bleibt natürlich immer noch hier und vor allem auch in Erinnerung, denn er hat ja alles gegeben. Vor ein paar Wochen war er ja in Berlin, hat seine Platte vorgestellt im Rough Trade Store und musste die ganze Zeit sitzen. Warum? Weil er sich den Knöchel verstaucht hat. Ich hoffe, seinem Knöchel und ihm geht's wieder besser.
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gar kein Gefühl, aber gut, ich muss ihn anmoderieren. Harry Styles hier mit Dance No More und natürlich die Fans, die campieren ja jetzt schon auf dem Tempelhofer Feld, denn er wird am 2., 3. und 9. Juli 2027 in Berlin spielen. Ja, noch eine Million aufs Konto und weiter geht's. Wir machen Ärzte die Sound System uns jetzt nochmal hier schön zu Gemüte führen mit All My Friends, unsere Lieblingsschnuffis aus den frühen Nullerjahren. Hört Flux FM mit Matti Beck.

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0: Sommer, Sonne, Sonnenschein. Hier mit Barry Can't Swim, dem Produzenten aus Großbritannien mit Someday I Will. Barry Can't Swim. Nee, schwimmen? Och nö, lieber im Hallenbad. Aber jetzt geht's erstmal ins schöne, muckelig warme Kino.
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0: Robert Pattinson, ja, der kann ja inzwischen offenbar machen, worauf er so Lust hat. Nach The Batman, The Drama und Die Odyssee spielt er jetzt in dem Film Primetime einen US-Fernsehjournalisten, der Jagd auf mutmaßliche Sexualstraftäter macht. Zum Kinostart nimmt uns Flux FM-Filmexperte Ron Stockblatt mit ins Kino.
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2: Deine Eltern sind sicher nicht zu Hause?
3: Ganz sicher.
4: Heute Abend was vor?
2: Wer sind Sie?
4: Nehmen Sie doch Platz. Ich bin Chris Hansen von Dateline NBC. Und wir machen eine Story über Erwachsene, die online Kontakt zu Teenagern suchen. Ihnen ist klar, wonach das aussieht, oder?
5: Für Chris Hansen ist die Arbeit längst mehr als ein Job. Er ist überzeugt davon, mit seinen Recherchen etwas zu bewirken und Täter zur Verantwortung zu ziehen. Während die Sendung To Catch a Predator immer erfolgreicher wird, gerät sein eigenes Leben dabei zunehmend aus dem Gleichgewicht. Seine Frau und Kinder bekommen ihn kaum noch zu Gesicht.
6: Ich mag Ihre Sendung nicht besonders. Doch Amerika liebt sie. Daher neuer Sendeplatz. To Catch a Predator, 21 Uhr, Primetime.
7: Wir werden größer als Lost! Wir werden größer als Lost!
5: Im Rausch nach immer besseren Quoten will er mit seinem Team einen besonders großen Fang machen. Kein 0815-Pädophiler, sondern idealerweise jemand mit Macht und Einfluss. Je näher sie ihrem Ziel kommen, desto mehr verschwimmen die Grenzen zwischen journalistischer Recherche, öffentlicher Bloßstellung und der eigenen Jagd nach Aufmerksamkeit.
8: Wollen Sie nicht manchmal, dass die dafür büßen?
4: Vielleicht ist das, was ich tue, sogar schlimmer.
5: Primetime ist keine nostalgische Verklärung der 2000er, sondern zeigt, wie aus echtem gesellschaftlichem Horror Fernsehunterhaltung wird. Robert Pattinson macht daraus eine ziemlich beängstigende Figur. Seine Version von Chris Hansen wirkt weniger wie ein Journalist als jemand, der sich längst selbst zur Show gemacht hat.
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0: Natürlich von Ron Stocklers, unser personifiziertes Filmlexikon. Ja, also der Film Primetime ist jetzt ab sofort zu sehen in deutschen Kinos, vorab gesehen und empfohlen eben von Ron Stocklers. Den Namen kann man gar nicht oft genug sagen. Euch einen schönen Nachmittag. Ich bin Matti Weck und das hier ist Phoebe Bridges. Hey.

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Die Groove Armada, schon seit 30 Jahren dabei. Und das aber auch ein Remix, der ist schon fast 30 Jahre fresh. Nämlich der kommt von Fatboy Slim aus dem Jahr 2000. Ja, man muss wirklich sagen, Groove Armada und auch Fatboy Slim haben sich in über ein Vierteljahrhundert schon gehalten und sind immer noch relevant, hauen neue Sachen raus und touren um die Welt wie keine zweiteren. Also, da ist immer noch ganz schön viel. Ja, Dampf im Kessel bei den alten Herren. So, bei mir auch. Aber jetzt brauche ich erstmal ein bisschen Sonnenschein aus dem Radio, nämlich die Parcels aus Australien. Euch einen feinen Abend. Wird Flux FM mit Matthias.

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1: Um 6 mit Elke Martens. Die deutsche Wirtschaft zieht aus Sicht führender Forschungsinstitute deutlich an. Im laufenden Jahr erwarten sie einen Anstieg des Bruttoinlandsproduktes um 1,3%. In ihrem Frühjahrsgutachten waren sie noch von einem Plus von 0,6% ausgegangen. Der Konjunkturchef des Leibniz-Instituts für Wirtschaftsforschung, Oliver Holtemöller, sagte aber auch, hohe Energiepreise und Strukturprobleme würden den Aufschwung gefährden.
2: Hinzu kommt in den vergangenen Wochen auch noch steigende politische Unsicherheit im Zusammenhang mit den jüngsten Landtagswahlen und den daraus resultierenden Regierungsbildungen, die jetzt anstehen.
1: Das könnte laut Wirtschaftsforschern die Attraktivität des Standorts Deutschland für gut qualifizierte Beschäftigte beeinträchtigen und damit die ohnehin zunehmenden Arbeitskräfteengpässe verschärfen. Der Berliner Senat macht den Wahlgewinner Die Linke für das Aus der Olympia-Bewerbung verantwortlich. Der regierende Bürgermeister Wegner kritisierte, dass linken Spitzenkandidatin Elif Eralp am Tag nach der Wahl gesagt hatte, dass sich die Bewerbung wohl nun erledigt hat. Auch der Berliner Olympia-Beauftragte KW Nieromand kritisierte Eralp.
3: Ich hatte mir gewünscht, dass sie aus Respekt vor der Arbeit von so vielen Leuten hier in dieser Stadt sich einfach zurückgehalten hätte. Das hat zum Beispiel, sage ich ganz offen, ein Werner Graf getan. Mit dem habe ich auch gesprochen. Der hat aus Rücksicht vor dieser Abstimmung sich zurückgehalten. Und das hätte ich mir gewünscht und das war auch das, was ich ihr gesagt habe.
1: Am Samstag fällt der DOSB die Entscheidung, ob er mit München oder der Rhein-Ruhr-Region ins Rennen um die Olympischen Spiele geht. Die SPD-Landeschefs von Sachsen-Anhalt haben überraschend die Vertreter von CDU, Linken, Grünen und BSW zu einem Gespräch eingeladen. Sie wollten bei dem geplanten Treffen nächsten Dienstag mit den anderen Parteien ausloten, ob es Perspektiven für eine mögliche Regierungsbildung an der AfD vorbei gibt. Sie war bei der Landtagswahl Anfang des Monats mit Abstand stärkste Kraft geworden. Die CDU in Sachsen-Anhalt hat die Einladung der SPD aber bereits abgelehnt. Eine Sprecherin der CDU sagte, der Landesvorstand habe beschlossen, dass man in die Opposition geht. Damit ist seine Regierungsbildung in Sachsen-Anhalt abseits der AfD unwahrscheinlich. Fahrgäste in Berlin und Brandenburg zahlen bald deutlich mehr. Der Verkehrsverbund erhöht zum 1. Januar die Preise um durchschnittlich gut 3,7%. Unter anderem verteuert sich das Berliner Kurzstreckenticket um 10 Cent, die Berliner Vierfahrtenkarte um 80 Cent. Auch wer sein Fahrrad in die Bahn mitnimmt, muss bald mehr zahlen. Der Preis für den Einzelfahrschein Berlin AB bleibt dagegen stabil bei 4 Euro. Soweit das Neueste aus der Flux FM Nachrichtenredaktion. Das Wetter, mehr Wolken als Sonne und gelegentlich Schauer bei Werten von 15 bis höchstens 17 Grad. Nachts viele Wolken bei 11 Grad.
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6: Ja, einfach mal zurücklegen, ne? Und die anderen arbeiten lassen, so wie uns hier beim Radio. Ja, machen wir aber auch gerne für euch. Matti weg im Studio, die rote Lampe leuchtet, Musik läuft. Ja, alles super, oder? Habt eine gute

Poolside. Ja, Musik gemacht wie für den Sommer. Pool Together, neues Stück von eben diesem Produzenten. So, ja, jung und alt kommen hier zusammen, würde ich mal sagen. Aurora und auch Tom Rowlands, die ja schon seit einiger Zeit als das wunderbare Projekt Tomorrow zusammen Musik machen. Einen neuen Track gibt's auch schon wieder, Celebration. Und da feiern sie einfach mal so richtig ab. Und übrigens kommen sie nach Berlin am 1. November ins UFO. Ja, mal sehen, ob sie da alles abheben lassen. Wir spielen ihren neuen Track hier natürlich.

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Ja, Techno-Szene, die steht ja im Fokus einer neuen ZDF-Doku. Missbrauch, Insider schockt die Techno-Szene. Es geht um schwere Vorwürfe gegen DJs, sexualisierte Gewalt und die Frage, wie sich Clubs und Festivals ja in Sachen Sicherheit eigentlich so anfühlen. Mehr als 300 Frauen haben sich laut ZDF bei der Initiative MeToo DJ gemeldet. Die Doku, die könnt ihr euch zurzeit gerade in der ZDF-Mediathek anschauen. Ganz hart technofrei geht's hier mit richtig sympathischen Dudes weiter, nämlich mit Monkey Safari und Superflu. Confused. Mal gucken, ob sie es schaffen, uns zu confusen.

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1: Okay, dazu habe ich da schon eine Moderation gemacht. Ich mache es jetzt nochmal offiziell, hier auch mit dem schönen Opener. Kosmorama, genau, da sind wir auch schon mittendrin im Thema. Denn 407.000 Kilometer weit weg von der Erde waren bisher ja Menschen noch nie, bis auf dieses Jahr. Denn die Artemis 2 Crew, die ist ja einmal um den Mond geflogen und hat eben diesen Rekord aufgestellt. Bei so Sonden und Satelliten geht's natürlich noch viel, viel weiter. Denn man fragt sich so, was machen denn eigentlich Voyager 1 und Voyager 2, die so bereits ja Milliarden Kilometer entfernt von der Erde sind und so durch diesen interstellaren Raum gleiten, fallen, schweben. 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
1: Um 7. Im Studio Colin Mock. Schönen guten Abend. Heute wird es ernst für Jürgen Klopp. Er hat am Abend sein erstes Länderspiel als neuer Bundestrainer. In Amsterdam spielt das DFB-Team in der Nations League gegen die Niederlande. Das Duell hat in der Fußballgeschichte immer wieder für besondere Brisanz gesorgt. Klopp sagt dazu:
2: Ich habe wahrscheinlich die meisten davon gesehen, dieser historischen Duelle. Und deshalb weiß ich schon, was da drin steckt in dem Spiel. Und wenn wir überhaupt eine Chance haben wollen, dann müssen wir es wirklich als richtiges, also wenn man so will, auch, wir sind ja nun mal Nachbarländer, kann man sie auch als Derby sehen, als Derby annehmen.
1: Los geht's um 20.45 Uhr. Künstliche Intelligenz kann wohl helfen, viele Herzprobleme binnen Sekunden zu erkennen, auch da, wo man sie gar nicht erwartet hat. Mehr von Anne Brauer.
3: Ja, britische Forscher haben eine KI mit Millionen an EKG-Kurven so trainiert, dass sie die allermeisten Patienten mit einer Herzschwäche oder mit undichten Herzklappen identifiziert. Dazu braucht man eigentlich einen Ultraschall und den soll die KI auch gar nicht ersetzen. Aber sie könnte in Zukunft einfach bei allen EKGs quasi im Hintergrund einen Blick drauf werfen, um Risikopatienten rauszufischen. Und so dann auch Krankheiten erkennen, nach denen eigentlich noch gar keiner gesucht hatte.
1: Der Bundestag hat sich heute unter anderem mit dem Thema Organspende beschäftigt. In Zukunft soll jeder zum Spender werden, der nicht ausdrücklich widerspricht. Ein ähnlicher Antrag war vor 6 Jahren gescheitert. Für dieses Mal sind die Initiatoren aus mehreren Fraktionen aber optimistisch. Ein KI-Programm von ChatGPT-Anbieter OpenAI hat Websites der australischen Regierung gehackt. Das Tool wollte vertrauliche Daten einer Statistikbehörde abgreifen. Als das blockiert wurde, suchte es nach Wegen, die Sperre zu umgehen. Australiens Premier nennt das inakzeptabel. Die deutsche Wirtschaft wächst deutlich kräftiger als bisher erwartet. Die Forschungsinstitute haben ihre Prognose auf 1,3% angehoben, trotz anhaltender Krisen wie dem Iran-Krieg. Im Frühjahr hatten die Experten noch mit einem Wachstum von 0,6% gerechnet.
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5: Mit Matti Weck im Studio und gleich Besuch der Phil vom Klunkerkranich, einem der schönsten und höchsten Locations Berlins. Besucht mich gleich und gibt einen kleinen Ausblick auf die Herbstsaison. Euch einen schönen Abend, ich bin Matti Weck.

0: Ist er. Aber einer, der immer mal wieder hier bei mir auftaucht, ist der Phil vom Klunkerkranich. Denn wir machen immer so eine Art Saison-Update für euch. Und da der Klunkerkranich fliegt und ein wunderschöner Laden ist in Neukölln, wie viele Jahre gibt's denn eigentlich jetzt?
1: Wir sind jetzt in unserem 14. Jahr
0: gewesen. 14.
1: Liebe. Nächstes Jahr Geburtstag.
0: Entschuldigung, dass ich das jetzt nicht im Herzen wusste, aber ich dachte, hey, gibt's doch schon ewig lange. Also 14. Geburtstag, nächster 15. Aber jetzt wollen wir natürlich schon mal schauen, mit dem Phil gemeinsam vom Klunkerkranich, was so heute, können wir direkt eigentlich schon mal sagen, und in den kommenden Wochen so geht. Ich weiß, ihr seid auch Teil von Tag der Clubkultur am 3. Oktober. Da werdet ihr auch dabei sein, ne?
1: Genau, also wir sind jetzt nicht direkt, wir als Laden haben... Genau, also wir haben einmal den Preistag der Clubkultur gewonnen, im ersten Jahr, als es den gab tatsächlich. Ich glaube, die GewinnerInnen sind noch gar nicht preisgegeben, das kommt erst die große Preisverleihung. Aber das Programm ist schon online und genau, wir sind sehr glücklich, dass wir da zwei Kollektiven, die uns über die Jahre sehr ans Herz gewachsen sind, auch den Raum bieten können. Am Donnerstag, den 8. Oktober, da haben wir Flinter Clubdeck da. Die sind ja auch relativ in verschiedensten Läden unterwegs. Das ist eine Initiative von der House-DJ Pilar Jordan. Und die machen ein wirklich tolles Format. Das ist auch davor noch ein Networking-Treffen im Club hinter den Alpen. Das macht die Lena Brecht, wo es quasi so ein bisschen Connection gibt zwischen DJs, Veranstaltern, Kollektiven mit einem starken Flinter-Fokus. Und dann wird es von Gay Panic eine Drag-Performance geben. Und es wird Pole Dancing geben und Live-VJing.
0: Also alles dann so am 8. Oktober in dieser Tag der Clubkulturwoche, so heißt es genau. Ja auch ganz häufig.
1: Und dann haben wir noch Lashian da, das ist ein persisches Kollektiv. Da habe ich dir auch einen Track mitgebracht von Sia. Der ist einer aus dem Kollektiv, ganz großartiger Produzent, wie ich finde. Bringt so ein bisschen diesen arabesken Vibe in so seine Indie-Dance-Produktion rein. Hat auch mit seinem Label Menage & Bone kürzlich einen Label-Showcase bei uns gemacht. Genau, und die machen auch zum Tag der Clubkultur eine Veranstaltung. Das ist dann am 10.10. bei uns.
0: Wow, also ich habe dich jetzt wirklich so aus dem Trocknen, oder wie man das so nennt, gefragt. Denn klar, ist natürlich auch wichtig, Tag der Clubkultur, Sichtbarmachung von Clubs. Wie geht's euch eigentlich gerade so? Weil alle stöhnen ja so ein bisschen so, Clubs sterben oder manche Alten kriegen's nicht hin, finanziell zu überleben?
1: Es ist natürlich, ich glaube, es gibt ganz verschiedene Ansätze. Wir haben so ein bisschen die Situation natürlich, dass wir auch als Ort besonders sind, obwohl man das natürlich auch sagen kann, also ein Kater oder ein Sisyphos oder auch ein Golden Gate ist ja als Ort besonders und hat halt vor allem irgendwie eine kulturelle Prägung in der Stadt und Geschichte. Aber was man, denke ich, überall merkt, also das Ausgehverhalten verändert sich. Es kam ja diese Studie jetzt auch kürzlich raus von der Clubkommission, wo man da alles nochmal ein bisschen genauer nachlesen kann.
0: Und welche Kosten überhaupt entstehen.
1: Genau, Kosten entstehen aber auch so ein bisschen, wie sich das Ausgehverhalten der Menschen verändert hat. Und natürlich so ein bisschen, es gab mal diesen Satz durch die Pandemie, dass man viele der 30-Jährigen an die Couch verloren hat und die junge Generation nicht so nachgewachsen ist in diese Clubkultur, wie wir sie vielleicht noch kennen. Weil es hat sich natürlich verändert, auch durch Kostensteigerungen und so weiter und so fort. Ne? Also man kennt ja noch vor, wann bin ich nach Berlin gekommen, also Anfang der 2000er. Und da war ja immer dieses, das wird ja auch immer bemüht, also man hat ja überall sehr wenig Eintritt gezahlt und konnte dann quasi auch sagen, ich mache jetzt heute mal 3, 4, 5 Clubs.
0: 350 Euro warm, fällt mir da noch zu ein.
1: Ja, genau. Ich habe sogar mal 195 Euro warm gewohnt.
0: Ja, ich habe damals schon ganz edel gewohnt mit

0: Also, ihr merkt, ja, auf jeden Fall, Klunkerkranich ist stabil, setze ich aber auch dafür ein, dass auf jeden Fall verschiedenste Kollektive und, ich sag's jetzt mal Randgruppen in Anführungszeichen, auf jeden Fall sichtbar sind und auf jeden Fall eine ganz wichtige Anlaufstelle bleibt, hoffentlich die nächsten 14 Jahre in Neukölln. Wir wollen jetzt auf jeden Fall noch über den heutigen Abend sprechen, denn da ist ein Label zu Gast bei euch, da könnt ihr mich heute Abend schon hingehen, am Donnerstag, Magician on Duty.
1: Genau, Magician on Duty ist ein Label aus den Vereinigten Staaten und die sind jetzt schon das dritte Mal bei uns mit einem Showcase und ja, der Adrian, der das Label macht, der ist, würde ich aber sagen, ein großer Liebhaber und Unterstützer des eines gewissen Berliner Sounds und veröffentlicht verschiedenste Sachen von Berliner Produzenten, also überhaupt und außerdem sind jetzt zum Beispiel morgen bei uns dabei, er spielt selber auch, Pisch ist da, genau, das wird bestimmt eine runde Sache.
0: Also hingehen, Klunkerkranich, eure Seite ist sowieso immer schön, kann man angucken und sich vielleicht ja dann auch schon mal die ein oder andere Party im Herbst herauspicken. Wir hören Pisch.

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Ihr wollt elektronische Musik nicht nur am Abend so, nö, sondern eigentlich immer, ja kein Problem. 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Adriatic, das wunderbare Duo, liegt hier auf. The Palms of Your Hands. Kann man daraus die Zukunft lesen? Oder das Schicksal?

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Berlin hat ja letzten Sonntag gewählt und das könnte natürlich auch für die Clubszene interessant werden, denn die Linke, die ja mit 25,7% als stärkste Kraft hervorgegangen ist, fordert unter anderem eine eigene Spielstättenförderung, also mehr Geld für Schallschutz dann auch noch und besseren Schutz vor Verdrängung. Ob das jetzt alles irgendwie umgesetzt wird, ist noch offen. Die Regierungsbildung, die läuft ja gerade noch und möglich sind derzeit unter anderem Bündnisse aus Linken, Grünen, SPD oder aus CDU, Grünen und SPD. Ja, alles noch offen. Ja, für die Berliner Clubs bleibt aber vor allem die Frage offen, welche politischen Versprechen schaffen es am Ende ins Regierungsprogramm? Das ist neue Musik von Jörd, Jesus und Galli und die haben es hier ins Musikprogramm geschafft. Für das man natürlich immer gerne abstimmt. Hier sind sie mit You Can Feel It. Eine richtig schöne Nummer, die Lust aufs Wochenende macht.

Wir schauen mal ein bisschen ins Jahr 2027 und Anfang des Jahres, eigentlich schon seit vielen, vielen Jahren, findet ja immer die Club Transmediale statt, kurz CTM. Und diesmal hat sich schon angekündigt, dass da Gernot und auch Sebastian, beziehungsweise Shari, so heißt er ja eigentlich, von Mode Selector ihr neues Album erstmal live präsentieren werden. Ja, das Album kommt dann am 22. Januar und da geht's dann auch los mit dem CTM-Festival und später gibt's dann die große Show im Haus der Visionäre, gemeinsam mit Caboche und Gudrun Gu. Gut, also und insgesamt läuft die CTM 2027 dann vom 22. bis 31. Januar unter dem Motto Processing. Ja, hier gibt es natürlich die frische Ware von Mode Selector schon mal. Aorta. Und mit der wünsche ich euch einen schönen Abend. Ich bin raus für heute, aber morgen bin ich wieder ab 15 Uhr im Radio. Mein Name ist Matti Beck. Bis dann.

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Tschüss.

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